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1: Es ist Samstag, der 13. Juni, und das kannst du heute oben unternehmen. Krimi und Jazz gibt's in der Trafohalle. Sunil Mann liest aus «Ziemlich beste Verbrecher» und Jazz gibt's mit Dominik Schürmann, Sascha Schönhaus und Tilman Günther, das ab 6:30 in der Trafohalle zu Bottmigen. Heute ist die Go-Kart Opening Party. Am 7. geht's los mit Ich und Wolf Trash Pop Reggae Duo, am 8. mit Frank Castro und K7 und ab 10. spielt der Giovanni S. bei der Cargo Bar. Das Stück «Chepeur» vom Theaterkurs D6 wird heute am 8. im Jungen Theater Basel aufgeführt. Heute noch zum letzten Mal wird «Die weiße Madonna von Einsiedeln» aufgeführt, das ab dem 8. auf der kleinen Bühne vom Theater Basel. Das Konzert «Sternenlicht» vom Ensemble Phoenix Basel ist am 8. im Gare du Nord. Das Intercity Jazz Orchestra featuring Anatole Muster spielen ab dem 8. in der Kuppel. Ab dem 11. gibt es im Nest eine Soli-Party für den Jungle Street Groove mit Boundless Vibes Hi-Fi. Das Konzert von Alvaro Ocon Quintett findet am 8:30 im Bird's Eye Jazz Club statt. Das WM-Spiel von der Schweiz gegen Katar schauen kannst du bei einem Public Viewing am 9. beim Freizeithaus Allschwil. Und Gay Basel präsentiert die Gaytees. Odette Hellegrand und Noxima Jackson legen ab 11 Uhr im Club Cello auf.
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1: Die Maschine als grosse Befreiung vom Mensch. Das war lange ein Versprechen der Industrialisierung. Aber wie sieht das aus, wenn man das Verhältnis von Maschine und Körper aus einer feministischen Perspektive anschaut? Das Museum Dengelitz Basel widmet sich in der neuen Ausstellung «Laboring Bodies» genau diesem Thema. Der Titel ist doppeldeutig. «Laboring» heisst auf Englisch «schaffen», aber auch «gebären». Es geht also nicht nur um die Fließbandarbeit, sondern darum, wie der weibliche Körper seit der Moderne von Maschinen prägt, kontrolliert, ausbeutet oder selber zu einer Maschine degradiert worden ist. Die Kuratorin Dr. Sandra Beate Reimann.
2: Die Philosophin Silvia Federici hat schon in den 70er Jahren darauf hingewiesen, dass Frauen auf

0: Die Mechanisierung der Reproduktion ist aber nicht eine Sache der Vergangenheit. Das zeigt sich zum Beispiel in einer Installation ganz am Anfang der Ausstellung. Dort pumpt eine automatische Milchpumpe Muttermilch durch Schläuche. Ein Gerät, das auf den ersten Blick örtliche Freiheit fürs Stillen verspricht. Auf der anderen Seite zwingt genau diese Technik der weibliche Körper in eine neue Logik der ständigen Verfügbarkeit. Wir müssen gleichzeitig für ein Baby schauen und nebendran arbeiten. Sandra Beate Reimann.
1: So zeigt sich eigentlich in der Ausstellung, dass Mechanisierung ist keine abgeschlossene Epoche, sondern das ist ein Prozess, der heute nach wie vor stattfindet und der Körper, besonders eben feminisierte, auch marginalisierte Körper, ganz unterschiedlich hierarchisiert und markiert und das eben bis heute.
0: Es ist der ständige Druck, alles perfekt zu managen. Kind, Job, einen schönen Körper und dabei am besten selber wie eine optimierte Maschine zu funktionieren. Die Künstlerin Ernestina Orlowska setzt sich mit diesem Thema intensiv auseinander. In der Ausstellung ist sie mit einer 20-minütigen Videoperformance vertreten, namens «Make your body your machine». Dort sieht man sie mit einem riesigen, eckigen Food-Delivery-Rucksack auf dem Rücken. Sie kämpft sich durch absurde Fitnessübungen ab, zieht am Schluss ölige Spaghetti aus dem Rucksack, isst sie und singt dazu den 90s-Hit «Freed from Desire».
2: Man wird ein bisschen zu der Maschine, wenn man versucht, all die Expectations zu erfüllen. Und in meiner Performance ist es jetzt so, dass man sieht herrlich daran scheitern, so souverän und kontrolliert überzukommen. Ich bin hier am strugglen und am rumpurzeln und am rumruggeln. Und das hat für mich auch etwas sehr Reinigendes.
0: Für Ernestina Orlowska fängt der Ausbruch aus dem Hamsterrad damit an, dass man sich zuerst einmal bewusst macht, wer eigentlich von der Arbeit von unserem Körper profitiert und was es wert ist, unsere Energie reinzustecken.
2: Ja, ich denke, wenn wir uns bewusst machen, wie sehr unsere Körper, unsere produktive, aber auch unsere reproduktive Arbeit, gerade für Körper mit Reproduktionsfähigkeit, wenn wir uns bewusst machen, wie sehr unsere Körper verflochten sind mit Kapitalismus, dann können wir auch wie vorsichtiger damit umgehen und unsere Energien gezielter lenken und uns überlegen, wo wir es eigentlich reinvestieren wollen.
0: Wie weibliche Körper zu Maschinen gemacht werden, durch Maschinen beeinflusst werden oder auch zu welchen Maschinen geführt worden sind und inwiefern das mit dem Patriarchat und dem Kapitalismus verflochten ist, das zeigt sich in 36 Positionen vom frühen 20. Jahrhundert bis jetzt. Und genau bei dieser Frage, wie man sich aus dem System löst und sich den eigenen Körper wieder zurückholt, schließt sich der Kreis zwischen den Generationen. Die Werke der Malerin Doris Ziegler, die in der Ausstellung zu sehen sind, setzen sich mit der Realität von schwer schaffenden Frauen in der DDR-Zeit auseinander und mit weiblichen Rollenbildern. Für sie ist Selbstbestimmung das Allerwichtigste.
3: Selbst herauszufinden, was man will, das ist, glaube ich, das Wichtigste, um die Direktion zu finden, also die Schiene zu finden, auf die man geht, mit allen Möglichkeiten des Scheiterns natürlich. Ich kann, sage ich es mal als ältere Frau, Jüngere nur ermutigen, die Körperarbeit, die körperliche, auch das Gebären etc. nicht Maschinen, Ärzten oder anderen Leuten zu überlassen, sondern ganz gelassen zu bleiben mit ihrer Arbeit, ihrer Hände, ihres Geistes.
0: Laboring Bodies ist noch bis im November im Museum Dengelitz gesehen. Die Künstlerin Ernestina Orlowska tut aber auch in der Artwoche live performen. Nämlich morgen, am Montag und am nächsten Samstag im Basel Social Club. Für Radio X, Noemi Keller.
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1: Es ist Samstag, der 13. Juni, und das kannst du heute in Basel unternehmen. Die KSchemme feiert ihren 12. Geburtstag mit einem Open-Air-Rave. Es spielen Frau Holle und Palur, Apagaus und Flöte, Lux Fuchs und Tom Nagy. Das ab 2 bei der KSchemme. Eine Familienführung durch die Sammlungspräsentation gibt es am 2 im Museum Dengeli. Ein Ausstellungsrundgang durch die AFA, Testimonies to the Near Futures, gibt es am 3 im Kunstmuseum Gegenwart. Eine Führung durch die Installation View gibt es am 4 beim Ausstellungsraum Klingenthal. Die Gruppenausstellung Memoir Voyageux siehst du im Kunsthaus Basel-Land. Werk von Pierre Huyck siehst du in der Fondation Bayerler. «The Wound is Our Place» von Dilek Winchester ist die neue Ausstellung im Tank von der HGK Basel. «Geneva» von der Geneva Ellis ist in der Kunsthalle ausgestellt. «Broken Voices» von José Muñoz kannst du im Cartoon-Museum anschauen. «Cases of Absence» von Kostas Maros siehst du im Artstübli. «Das perfekte Dinner – Römer, Macht und Müll – Teil 2» ist die aktuelle Ausstellung in Augusta Raurica. «Wildlife Photographer of the Year» siehst du im Naturhistorischen Museum. Mehr über Klima und Energie lernen kannst du beim Science- und Erlebniscenter Primeo Energiekosmos in Münchenstein. Der Film zu der Basler Architektin Barbara Buser siehst du am 15:45 im Kultkino Kamera, und Vertigo von Alfred Hitchcock läuft heute am 15:45 im Stadtkino Basel.
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0: Es ist Samstag, der 13. Juni, und das kannst du heute oben unternehmen. Krimi und Jazz geht's in der Trafohalle. Sunil Mann liest aus «Ziemlich beste Verbrecher» und Jazz geht's mit Dominik Schürmann, Sascha Schönhaus und Tilman Günther, das ab 6:30 in der Trafohalle zu Bottmigen. Heute ist Go-Kart-Opening-Party. Am 7. geht's los mit Ich und Wolf Trash-Pop-Reggae-Duo, am 8. mit Frank Castro und K7 und ab 10. spielt der Giovanni S. bei der Cargo Bar. Das Stück «Chebeur» vom Theaterkurs D6 wird heute am 8. im Jungen Theater Basel aufgeführt. Heute noch zum letzten Mal wird «Die weiße Madonna von Einsiedeln» aufgeführt, das ab 8. auf der kleinen Bühne vom Theater Basel. Das Konzert «Sternenlicht» vom Ensemble Phoenix Basel ist am 8. im Gare du Nord. Das Intercity Jazz Orchestra featuring Anatole Muster spielen ab 8. in der Kuppel. Ab 11. gibt es im Nest eine Soli-Party für den Jungle Street Groove mit Boundless Vibes Hi-Fi. Das Konzert von Alvaro Ocon Quintett findet am 8:30 im Bird's Eye Jazz Club statt. Das WM-Spiel von der Schweiz gegen Katar schauen kannst du bei einem Public Viewing am 9. beim Freizeithaus Alschwil. Und Gay Basel präsentiert die Gaytees. Odette Hellegrand und Noxima Jackson legen ab 11 im Club Cello auf.
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die Verkäuferinnen freundlich? Sieht der Laden gut aus? Ist der Preis in Ordnung? Der Geruch angenehm? Die Musik inspirierend? Die Einrichtung nett? Oder hätten Sie Vorschläge zur Verbesserung?

Bauprojekte sowieso bald der Vergangenheit angehören, könnten sie so diesen Maschinen und den Personen, die diese Maschinen bedienen, ein zweites Leben ermöglichen. Stellen Sie sich vor, Sie hätten lauter von diesen tollen Teilen in Ihrem Geschäft drin, mit Leuten, die erklären, wie das alles funktioniert. Sie würden auch noch diese Lampen aufstellen, diese Baustellenlampen, die so wunderschön in der Nacht leuchten. Sie könnten Löcher durch die Wände bohren zu Ihren Nachbarn und rausfinden, was die eigentlich so machen. Es würden sich ganz neue Synergien ergeben, die für alle Seiten so fruchtbar sein könnten. Tja, und wenn Sie sich vorstellen, Sie bringen Ihre Kunden

Sie schicken das Konzept an die Ladenleitung und die sind begeistert. Sie werden eine Machbarkeitsstudie in Auftrag geben und sich dann bei Ihnen melden. Dankeschön.

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1: Die Maschine als grosse Befreiung vom Mensch. Das war lange ein Versprechen von der Industrialisierung. Aber wie sieht das aus, wenn man das Verhältnis von Maschine und Körper aus einer feministischen Perspektive anschaut? Das Museum Dengeli in Basel widmet sich in der neuen Ausstellung «Labouring Bodies» genau diesem Thema. Der Titel ist doppeldeutig. «Labouring» heisst auf Englisch «schaffen», aber auch «gebären». Es geht also nicht nur um die Fließbandarbeit, sondern darum, wie der weibliche Körper seit der Moderne von Maschinen prägt, kontrolliert, ausbeutet oder selber zu einer Maschine degradiert worden ist. Die Kuratorin Dr. Sandra Beate Reimann.
2: Die Philosophin Silvia Federici hat schon in den 70er Jahren darauf hingewiesen, dass Frauen aufgrund ihrer Fähigkeit, Leben auf die Welt zu bringen, mehrfachen Mechanisierungsprozessen ausgesetzt waren. Und ganz besonders brutal und schlimm ist das im betrifft das auch schwarze Frauen vor allen Dingen. Vor allen Dingen auch natürlich in der Sklaverei, in denen Frauen zur Fortpflanzung gezwungen wurden, damit sozusagen als Gebärmaschine für neue Sklavinnen und Sklaven, die ihnen dann auch, die Kinder, die ihnen dann auch weggenommen wurden.
1: So siehst du in der Ausstellung zum Beispiel ein Werk von der Tabitha Reser, der sich mit dieser brutalen Geschichte befasst und auf den sogenannten Vater von der modernen Gynäkologie, den Dr. Sims, verweist, der ohne Narkose und Einwilligung Operationen an Sklavinnen durchgeführt hat. Andere Wege beschäftigen sich zum Beispiel mit dem Reproduktionsrecht im frühen 20. Jahrhundert. Die Mechanisierung der Reproduktion ist aber nicht eine Sache der Vergangenheit. Das zeigt sich zum Beispiel in einer Installation ganz am Anfang der Ausstellung. Dort pumpt eine automatische Milchpumpe Muttermilch durch Schläuche. Ein Gerät, das auf den ersten Blick örtliche Freiheit fürs Stillen verspricht. Auf der anderen Seite zwingt genau diese Technik den weiblichen Körper in eine neue Logik der ständigen Verfügbarkeit. Wir müssen gleichzeitig für ein Baby schauen und nebendran arbeiten. Sandra Beate Reimann.
2: So zeigt sich eigentlich in der Ausstellung, dass Mechanisierung ist keine abgeschlossene Epoche, sondern das ist ein Prozess, der heute nach wie vor stattfindet und der Körper, besonders eben feminisierte, auch marginalisierte Körper, ganz unterschiedlich hierarchisiert und markiert und das eben bis heute.
1: Es ist der ständige Druck, alles perfekt zu managen. Kind, Job, ein schöner Körper und dabei am besten selber wie eine optimierte Maschine zu funktionieren. Die Künstlerin Ernestina Orlowska setzt sich mit diesem Thema intensiv auseinander. In der Ausstellung ist sie mit einer 20-minütigen Videoperformance vertreten, namens «Make your body your machine». Dort sieht man sie mit einem riesigen, eckigen Food-Delivery-Rucksack auf dem Rücken. Sie kämpft sich durch absurde Fitnessübungen ab, zieht am Schluss ölige Spaghetti aus dem Rucksack, isst sie und singt dazu den 90s-Hit «Freed from Desire».
3: Man wird ein bisschen zu der Maschine, wenn man versucht, all die Expectations zu erfüllen. Und in meiner Performance ist es jetzt so, dass man sieht herrlich daran scheitern, so souverän.

0: sagen, dann können wir rein investieren.
1: Wie weibliche Körper zu Maschinen gemacht werden, durch Maschinen beeinflusst werden oder auch zu welchen Maschinen geführt worden sind und inwiefern das mit dem Patriarchat und dem Kapitalismus verflochten ist, das zeigt sich in 36 Positionen vom frühen 20. Jahrhundert bis jetzt. Und genau bei dieser Frage, wie man sich aus dem System löst und sich der eigene Körper wieder zurückholt, schließt sich der Kreis zwischen den Generationen. Die Werke der Malerin Doris Ziegler, die in der Ausstellung zu sehen sind, setzen sich mit der Realität von schwer schaffenden Frauen in der DDR-Zeit auseinander und mit weiblichen Rollenbildern. Für sie ist Selbstbestimmung das Allerwichtigste.
2: Selbst herauszufinden, was man will, das ist, glaube ich, das Wichtigste, um die Direktion zu finden, also die Schiene zu finden, auf die man geht, mit allen Möglichkeiten des Scheiterns natürlich. Ich kann, sage ich es mal als ältere Frau, Jüngere nur ermutigen, die Körperarbeit, die körperliche, auch das Gebären etc. nicht Maschinen, Ärzten oder anderen Leuten zu überlassen, sondern ganz gelassen zu bleiben mit ihrer Arbeit, ihre Hände, ihres Geistes.
1: Laboring Bodies ist noch bis im November im Museum Dengelitz gesehen. Die Künstlerin Ernestina Orlowska tut aber auch in der Artwoche live performen. Nämlich morgen, am Montag und am nächsten Samstag im Basel Social Club. Für Radio X, Noemi Keller.
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1: Es ist Samstag, der 13. Juni, und das kannst du heute in Basel unternehmen. Die Kaschemme feiert ihren 12. Geburtstag mit einem Open-Air-Rave. Es spielen Frau Holle und Palur, Apagaus und Flöte, Lux Fuchs und Tom Nagy. Das ab 2 bei der Kaschemme. Eine Familienführung durch die Sammlungspräsentation gibt es am 2 im Museum Dengeli. Ein Ausstellungsrundgang durch die AFA, Testimonies to the Near Futures, gibt es am 3 im Kunstmuseum Gegenwart. Eine Führung durch die Installation View gibt es am 4 beim Ausstellungsraum Klingenthal. Die Gruppenausstellung Memoir Voyageux siehst du im Kunsthaus Basel-Land. Werk von Pierre Huyck siehst du in der Fondation Bayerler. «The Wound is Our Place» von Dilek Winchester ist die neue Ausstellung im Tank von der HGK Basel. «Geneva» von der Geneva Ellis ist in der Kunsthalle ausgestellt. «Broken Voices» von José Muñoz kannst du im Cartoon-Museum anschauen. «Cases of Absence» von Kostas Maros siehst du im Artstübli. «Das perfekte Dinner – Römer, Macht und Müll Teil 2» ist die aktuelle Ausstellung in Augusta Raurica. «Wildlife Photographer of the Year» siehst du im Naturhistorischen Museum. Mehr über Klima und Energie lernen kannst du beim Science- und Erlebniscenter Primeo Energiekosmos in Münchenstein. Der Film zu der Basler Architektin Barbara Buser siehst du am 15:45 im Kultkino Kamera, und Vertigo von Alfred Hitchcock läuft heute am 15:45 im Stadtkino Basel.
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1: Das neue Album von der Zürcher Band District 5 heisst Glut oder Glatt, je nachdem, auf welcher Sprache man es lesen will. Es ist vollpackt mit Einflüssen von Punk, Jazz, Krautrock, Grunge bis zu verschiedenen psychedelischen Stilen. Mit ihrer 10-jährigen gemeinsamen Erfahrung als Band mag District 5 voller Sicherheit einen Sound kreieren, der all das und noch mehr Platz hat. Für neugierige HörerInnen mit offenen und nimmersatten Ohren ist Glut von District 5 ein Must.

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1: Es ist Samstag, der 13. Juni, und das kannst du heute in Basel unternehmen. Die Kaschemme feiert ihren 12. Geburtstag mit einem Open-Air-Rave. Es spielen Frau Holle und Palur, Apagaus und Flöte, Lux Fuchs und Tom Nagy. Das ab 2 bei der Kaschemme. Eine Familienführung durch die Sammlungspräsentation gibt es am 2 im Museum Dengeli. Ein Ausstellungsrundgang durch die AFA, Testimonies to the Near Futures, gibt es am 3 im Kunstmuseum Gegenwart. Eine Führung durch die Installation View gibt es am 4 beim Ausstellungsraum Klingenthal. Die Gruppenausstellung «Memoire voyageux» siehst du im Kunsthaus Basel-Land. Werk von Pierre Huyck siehst du in der Fondation Bayerler. «The Wound is Our Place» von Dilek Winchester ist die neue Ausstellung im Tank von der HGK Basel. «Geneva» von der Geneva Alice ist in der Kunsthalle ausgestellt. «Broken Voices» von José Muñoz kannst du im Cartoon-Museum anschauen. «Cases of Absence» von Kostas Maros siehst du im Artstübli. «Das perfekte Dinner – Römermacht und Müll Teil 2» ist die aktuelle Ausstellung in Augusta Raurica. «Wildlife Photographer of the Year» siehst du im Naturhistorischen Museum. Mehr über Klima und Energie lernen kannst du beim Science und Erlebnis Center Primeo Energiekosmos in Münchenstein. Der Film zu der Basler Architektin Barbara Buser siehst du am 15:45 im Kultkino Kamera, und Vertigo von Alfred Hitchcock läuft heute am 15:45 im Stadtkino Basel.
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1: Die Maschine als grosse Befreiung vom Mensch. Das war lange ein Versprechen der Industrialisierung. Aber wie sieht das aus, wenn man das Verhältnis von Maschine und Körper aus einer feministischen Perspektive anschaut? Das Museum Dengeli in Basel widmet sich in der neuen Ausstellung «Laboring Bodies» genau diesem Thema. Der Titel ist doppeldeutig. «Laboring» heisst auf Englisch «schaffen», aber auch «gebären». Es geht also nicht nur um die Fließbandarbeit, sondern darum, wie der weibliche Körper seit der Moderne von Maschinen prägt, kontrolliert, ausbeutet oder selber zu einer Maschine degradiert worden ist. Die Kuratorin Dr. Sandra Beate Reimann.
2: Die Philosophin Silvia Federici hat schon in den 70er Jahren darauf hingewiesen, dass Frauen aufgrund ihrer Fähigkeit, Leben auf die Welt zu bringen, mehrfachen Mechanisierungsprozessen ausgesetzt waren. Und ganz besonders brutal und schlimm ist das im betrifft das auch schwarze Frauen vor allen Dingen. Vor allen Dingen auch natürlich in der Sklaverei, in denen Frauen zur Fortpflanzung gezwungen wurden, damit sozusagen als Gebärmaschine für neue Sklavinnen und Sklaven, die ihnen dann auch, die Kinder, die ihnen dann auch weggenommen wurden.
1: So siehst du in der Ausstellung zum Beispiel ein Werk von der Tabitha Reser, der sich mit dieser brutalen Geschichte befasst und auf den sogenannten Vater von der modernen Gynäkologie, den Dr. Sims, verweist, der ohne Narkose und Einwilligung Operationen an Sklavinnen durchgeführt hat. Andere Wege beschäftigen sich zum Beispiel mit dem Reproduktionsrecht im frühen 20. Jahrhundert. Die Mechanisierung der Reproduktion ist aber nicht eine Sache der Vergangenheit. Das zeigt sich zum Beispiel in einer Installation ganz am Anfang der Ausstellung. Dort pumpt eine automatische Milchpumpe Muttermilch durch Schläuche. Ein Gerät, das auf den ersten Blick örtliche Freiheit fürs Stillen verspricht. Auf der anderen Seite zwingt genau diese Technik der weibliche Körper in eine neue Logik der ständigen Verfügbarkeit. Wir müssen gleichzeitig für ein Baby schauen und nebendran arbeiten. Sandra Beate Reimann.
2: So zeigt sich eigentlich in der Ausstellung, dass Mechanisierung ist keine abgeschlossene Epoche, sondern das ist ein Prozess, der heute nach wie vor stattfindet und der Körper, besonders eben feminisierte, auch marginalisierte Körper, ganz unterschiedlich hierarchisiert und markiert und das eben bis heute.
1: Es ist der ständige Druck, alles perfekt zu managen. Kind, Job, ein schöner Körper und dabei am besten selber wie eine optimierte Maschine zu funktionieren. Die Künstlerin Ernestina Orlowska setzt sich mit diesem Thema intensiv auseinander. In der Ausstellung ist sie mit einer 20-minütigen Videoperformance vertreten, namens «Make your body your machine». Dort sieht man sie mit einem riesigen, eckigen Food-Delivery-Rucksack auf dem Rücken. Sie kämpft sich durch absurde Fitnessübungen ab, zieht am Schluss ölige Spaghetti aus dem Rucksack, isst sie und singt dazu den 90s-Hit «Freed from Desire».
3: Man wird ein bisschen zu der Maschine, wenn man versucht, all die Expectations zu erfüllen. Und in meiner Performance ist es jetzt so, dass man sieht herrlich daran scheitern, so souverän und kontrolliert rüberzukommen. Ich bin hier am strugglen und am rumpurzeln und am rumruggeln. Und das hat für mich auch etwas sehr Reinigendes.
1: Für Ernestina Orlowska fängt der Ausbruch aus dem Hamsterrad damit an, dass man sich zuerst einmal bewusst macht, wer eigentlich von der Arbeit von unserem Körper profitiert und was es wert ist, unsere Energie reinzustecken.
3: Ja, ich denke, wenn wir uns bewusst machen, wie sehr unsere Körper, unsere produktive, aber auch unsere reproduktive Arbeit, gerade für Körper mit Reproduktionsfähigkeit, wenn wir uns bewusst machen, wie sehr unsere Körper verflochten sind mit Kapitalismus, dann können wir auch wie vorsichtiger damit umgehen und unsere Energien gezielter lenken und uns überlegen, wo wir es eigentlich wollen,
1: wie weibliche Körper zu Maschinen gemacht werden, durch Maschinen beeinflusst werden oder auch zu welchen Maschinen geführt worden sind und inwiefern das mit dem Patriarchat und dem Kapitalismus verflochten ist, das zeigt sich in 36 Positionen vom frühen 20. Jahrhundert bis jetzt. Und genau bei dieser Frage, wie man sich aus diesem System löst und sich der eigene Körper wieder zurückholt, schließt sich der Kreis zwischen den Generationen. Die Werke der Malerin Doris Ziegler, die in der Ausstellung zu sehen sind, setzen sich mit der Realität von schwer schaffenden Frauen in der DDR-Zeit auseinander und mit weiblichen Rollenbildern. Für sie ist Selbstbestimmung das Allerwichtigste.
0: Selbst herauszufinden, was man

0: Es ist Samstag, der 13. Juni und das kannst du heute oben unternehmen. 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Ab 11. gibt es im Nest eine Soli-Party für den Jungle Street Groove mit Boundless Vibes Hi-Fi. Das Konzert von Alvaro Ocon Quintett findet am 8:30 im Bird's Eye Jazz Club statt. Das WM-Spiel von der Schweiz gegen Katar schauen kannst du bei einem Public Viewing am 9. beim Freizeithaus Alschwil. Und Gay Basel präsentiert die Gaytees. Odette Hellegrand und Noxima Jackson legen ab 11 im Club Cello auf.
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3: Einen schönen guten Abend zusammen. Ich höre Radio Loco auf Radio X. Heute das letzte Mal vor der Sommerpause. Mein Name ist Maya und ich moderiere heute mit meiner Teamkollegin Constanze, die schon länger nicht mehr moderiert hat. Hi Constanze, wie fühlst du dich so mit dem Kopfhörer und dem Mikrofon vorne dran?
4: Mega, so cool da in diesem Studio mit euch allen.
3: Bist du gerade dran?
4: In der heutigen Sendung hört ihr einen Alaminit von Roger Sieber. Nathalie hat das Thema ketogene Ernährung. Nicos Lesestübli ist auch dabei. Und seht, Nicole macht sogar noch ein Interview, später dort mehr. Im Eigenart bringt Maya das Thema ketogene Ernährung, das sie selber erlebt hat.
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6: Der Juni ist da, das Halbjahr fast gelaufen. Und erst haben wir uns doch an Weihnachten getroffen. Jetzt machen wir wieder gleich unsere Sommerpause und tun in alle Himmelsrichtungen in die Ferien sausen. Für mich persönlich heisst es, daheim bleiben. Und das mit dem Essen sollte ich nicht übertreiben. Ich muss operieren diesen Sommer. Das ist ja so. Darum kann ich das Jahr nicht in die Ferien gehen. Ernährung ist für mich jetzt zentral. Ausgewogen und gesund, so wäre es ja normal. Ich wollte schon ein paar Mal mit Diäten probieren, damit ich mein Übergewicht mal würde verlieren. Ob ketogene Diät oder Trennkost machen, zum Gewicht abnehmen gibt es viele gute Sachen. Ich muss zu mir schauen und nicht nur bemessen. Schliesslich sollte man auch genug Bewegung nicht vergessen. So oder so, es muss was passieren. Man kann das Übergewicht nicht nur ignorieren. Für ein gesundes Leben, das man geniessen kann, sollte man halt manchmal etwas müssen.

0: als im heutigen kann ich das Wort nicht lesen, ist gut. Geht's um die Karriere von Patrick Fischer, ehemaliger Nationaltrainer von der Schweizer Eishockey-Mannschaft.
1: Hallo liebe Hörerinnen und Hörer, hier ist Nicole vom Lesestübli und heute wage ich mich an eine neue Rubrik. Ich freue mich, dass ich das machen darf, denn das Thema ist Patrick Fischer seine Karriere als ehemaliger Cheftrainer von der Schweizer Eishockey-Nationalmannschaft. Als erstes, ich bin ein riesen Fan von Fischer. Und das nicht nur, weil er im 99 als Spieler mit Lugano Schweizer Meister geworden ist. Und Lugano bis heute mein Lieblingsclub ist. Forza Lugano! Wieder zurück zum Fischer. Also, ich schätze, die meisten kennen ihn jetzt wegen dem gefälschten Covid-Zertifikat. Denn das ist schon in den Medien auf und ab gespielt worden. Doch ich würde euch gerne erzählen, was er alles Gutes für den Schweizer Eishockey gemacht hat. Es ist fantastisch, wie er den Schweizer Eishockey geprägt hat. Als Spieler und dann später als Coach. Im 2016 hat er als Schweizer Cheftrainer angefangen. Und schon in der WM 2017 hat er die Schweizer Nazi ins Viertelfinale gebracht, wo man dann gegen Schweden verloren hat. Doch in der Gruppenphase hat seine Mannschaft Tschechien und Kanada das erste Mal besiegt. Dann im 2018, 2024 und 2025, also letztes Jahr, haben sie es bis in WM-Finale geschafft. Leider hat es nicht ganz für Gold gelangt. Doch der gleiche Erfolg hat er übrigens schon als Assistenztrainer im 2013 verbucht. Was für eine geile WM ist das gewesen! Ich habe sogar noch einen Briefmarkenbogen, wo man ihnen gewidmet hat. Somit hat der Fischer in seiner Trainerkarriere insgesamt 4 WM-Silbermedaillen gewonnen. Congratulations! Es ist auch unglaublich, wie er den Schweizer Eishockey weiterentwickelt hat. Heute zählt die Schweizer Nazi zu den grossen Eishockey-Mannschaften, nicht mehr zu den Underdogs. Ja, unter dem Fischer hat sich die Mannschaft in der Weltrangliste von Platz 8 auf den wohlverdienten Platz 1 verbessert. Ein Wort, das seine Spieler immer wieder hervorheben, wenn sie über den Fischer reden, ist der fantastische Team Spirit. Das ist für den Fischer wirklich sehr wichtig gewesen. Er hat zum Beispiel als erster Cheftrainer die NHL-Spieler sofort in die Schweiz geholt. Sogar wenn sie verletzt gewesen sind. Diese Struktur haben wir dem Fischer zu verdanken. Er ist auch übrigens im Jahr 2018, 2024 und 2025, also wieder letztes Jahr, zum Trainer vom Jahr gewählt worden. Im Dezember 2025 hat er dann bekannt gegeben, dass er nach der Heim-WM 26 als Cheftrainer von der Nationalmannschaft zurücktritt. Wow! Was für eine grossartige Karriere! Vielen, vielen Dank, Fischi, für die spannenden, unvergesslichen und tollen Eishockey-Momente. Doch, in der heutigen Zeit sieht man wieder einmal, was für die Leute wirklich wichtig ist. Das sind nicht Leistungen, die man erbringt. Nicht der Erfolg fürs Land. Nein. Eine Straftat, die vor 4 Jahren passiert ist, steht plötzlich über allem. Ich persönlich kann da nur noch zum Abschluss sagen, wie traurig ist denn das?

0: Liebe Zuhörerinnen von Radio Lokomotivo, ich bin Nathalie und heute haben wir ja das Spezialthema ketogene Ernährung. Und dazu bringe ich euch einen Ausschnitt aus meinem Podcast Schizophrenie für Fortgeschrittene. Dort habe ich mich unterhalten mit Astrid Lunissi. Sie ist Medizinerin, Forscherin und auch selber betroffen von Depressionen und Psychose und ernährt sich ketogen. Zuerst habe ich sie gefragt, was ketogene Ernährung ist.
1: Ketogene Ernährung basiert darauf, dass man die Kohlenhydrate sehr stark reduziert und Protein nimmt man so in einem moderaten Anteil und Fett erhöht man ziemlich stark. Und der Körper fängt dann an, den Stoffwechsel umzustellen und produziert Ketone und diese Ketone gehen ins Gehirn und geben dem Gehirn Energie.
0: Woher kommt eigentlich diese ketogene Ernährung?
1: Ja, also die gibt es eigentlich schon ziemlich lang, seit 100 Jahren ungefähr. Die wurde von einem Arzt erfunden sozusagen in den 1920er Jahren. Und zwar hat er beobachtet, dass beim Fasten die Leute weniger epileptische Anfälle haben. Und dann hat er diese Ernährungsform erfunden und das an Kindern ausprobiert und damit ließen sich epileptische Anfälle reduzieren.
0: Versuch mal zu erklären, damit auch Laien das verstehen, wie diese Wirkmechanismen im Gehirn ablaufen.
1: Also das sind verschiedene Ebenen, auf denen die Ketone wirken. Also wie gesagt, die Ketone sind ja dann im Blut und gehen ins Gehirn. Und die haben verschiedene Wirkungen. Sie wirken gegen Entzündungen, sie wirken gegen oxidativen Stress, sie erhöhen das BDNF, das ist ein Hirnbotenstoff, der für die Neuroplastizität vom Gehirn wichtig ist. Das heißt, die Bahnen verschalten sich neu, das Gehirn passt sich an und so. Es wirkt ausgleichend auf Neurotransmitter. Die erregenden Neurotransmitter werden etwas gedämpft und die beruhigenden Neurotransmitter steigen ein bisschen. Ja, und das Wichtigste ist halt, dass Leute mit psychischen Erkrankungen haben oft ein Problem, Zucker zu verstoffwechseln im Gehirn. Das kommt von der Insulinresistenz. Das ist so ein bisschen wie ein Diabetes im Gehirn. Dann bringen die Ketone eigentlich eine neue Energiequelle. Also die Zellen vom Gehirn machen aus den Ketonen Energie statt aus Zucker. Und eigentlich Insulin ist der Schlüssel. Der macht die Zellen auf, dass dann der Zucker reingeht in die Zellen. Und wenn die Zelle resistent ist gegen das Insulin, funktioniert dieser Schlüssel nicht. Das heißt, der Zucker kann gar nicht in die Zelle rein. Und das führt zu Energieproblemen und das kann zu verschiedenen Krankheiten kommen. Also wie gesagt, die Ketone wirken ja auch antientzündlich. Und was ich vergessen habe, die bilden neue Mitochondrien. Das sind die Energiekraftwerke in den Zellen. Und man weiß einfach bei psychischen Erkrankungen, die haben oft gemeinsame Mechanismen. Also egal, ob man jetzt Schizophrenie oder Depression hat, man sieht durchs Band, dass die alle Probleme mit den Mitochondrien haben. Die funktionieren nicht mehr richtig. Oder die Leute, eine gewisse Untergruppe von Depressionen, die haben einfach Entzündungen im Gehirn. Und da hilft die ketogene Ernährung halt auch.
0: Um welche Fette geht es da? Aus welchen Quellen stammen die?
1: Es gibt ja diese Vorurteile, viel Fett ist ungesund. Aber das ist eigentlich nicht so. Es kommt auf die Fettart drauf an. Und zwar weiß man jetzt eigentlich, dass viele Fette, die aus Pflanzensamen hergestellt werden, die sind industriell hergestellt, das sind Arbeitsprozesse und das ist dann einfach nicht mehr so rein. Also Sonnenblumenöl, das ist ein chemischer Prozess, der dahinter steht. Das ist gar nicht so gesund, Sonnenblumenöl. Deswegen, was gesund ist, das ist zum Beispiel Olivenöl, das wird ja auch schon seit hunderten Jahren traditionell angewandt. Kokosfett ist sehr gesund, also aber ich würde sagen, das native Bio-Kokosfett, nicht das billige. Butter und Rahm, so Milchfett und auch tierische Fette, also Fett, wie es im Steak ist, das soll man nicht wegschneiden. Das sind diese gesättigten Fettsäuren, da gibt es auch viele Vorurteile, aber gesättigte Fettsäuren sind an sich nicht schlecht und nicht gefährlich. Man muss halt den Körper austricksen, damit er anfängt, diese Ketone zu bilden. Und das macht er eben nur, wenn man die Kohlenhydrate reduziert. Das ist so ein Programm, das läuft ab im Körper und da muss man sich dran halten,

0: Wie läuft denn das mit dieser App? Also wie habt ihr das vor zu machen?
1: Das ist eine Weiterentwicklung von der My Keto Brain App. Die gibt es bereits auf Google Play. Aber die Kisana App wird einfach all die Nutzererfahrungen und Feedbacks, die wir bekommen haben, berücksichtigen. Und es wird viel besser sein. Und mit dieser App kann man Lebensmittel und ganze Rezepte tracken. Bei der medizinisch-ketogenen Ernährung ist es wichtig, dass man trackt. Das heißt, dass man genau schaut, wie viele Kohlenhydrate hat jetzt das Lebensmittel, das ich da gegessen habe. Wenn man auf unsere Webseite geht, dann gibt es da einen Link und da kann man sich schon mal vorregistrieren. www.kisana.health, also Health, das englische Wort für Gesundheit.
0: Und der Mahlzeitendienst, wie funktioniert der?
1: Es ist so, dass man ein ganzes Paket buchen sollte. Und zwar bekommt man dann zweimal täglich eine ketogene Mahlzeit während einem ganzen Monat, Mittag und Abendessen. Und das ist in Verbindung mit Coaching von mir.
0: Ah, clever. Und wie groß ist die Reichweite da mit dem Mahlzeitendienst?
1: Das ist im Moment noch beschränkt auf die Deutschschweiz.
0: Die ganze Deutschschweiz?
1: Ja, fast die ganze Deutschschweiz. Genau,
0: das
1: da muss
0: groß.
1: Man dann einfach nochmal kurz gucken, ob er wirklich auch dorthin liefert. Aber im Prinzip sage ich einfach mal Deutschschweiz.
0: Das wär's schon gesehen, liebe Zuhörerinnen von Radio Lokomotivo, mit dem Ausschnitt aus meinem Podcast Schizophrenie für Fortgeschrittene, wo ihr auf allen Podcast-Plattformen könnt finden.

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0: Eigenart.
1: Ketogene Ernährung ganz ohne Kohlenhydrate. Nachdem ich, als mein Sohn 7 Monate alt war, wieder das Gewicht wie vor der Geburt hatte, machte ich mir langsam Sorgen. Versuchte abzunehmen, doch kein Gramm verschwand. Dann ging ich zu meiner Hausärztin. Sie erklärte mir, dass ich etwas brauchte, wo mich motivierte zum Abnehmen. Sie erzählte mir von der ketogenen Umstellung, die zwar sehr streng ist, ganz ohne Kohlenhydrate, doch man nahm mehr ab. Also legte ich los. Ohne Gipfeli, Pasta, Reis, Kartoffeln und Brot. Einen Tag vor Heiligabend hatte ich meine 4 Wochen geschafft und hatte 7 Kilo verloren. Juhui, das hat geklappt. Ab dem Januar wechsle ich auf Trennkost. Eiweißmahlzeiten und Kohlenhydratmahlzeiten getrennt zu essen. Da ich ein Buch über Trennkost geschenkt bekam, wusste ich Bescheid auch über die Ausnahmen. Nachdem ich vor 14 Jahren einen schlimmen Darmvirus hatte, fiel mein Gewicht sogar auf 75 Kilo runter. Später, als ich älter wurde, nahm ich wieder zu und jeden Frühling nahm ich ein wenig ab und im Winter wieder zu. Ein paar Jahre mache ich das widerwillig. Dann im Jahr 2025 beschloss ich, das Abnehmen zu lassen. Wenn Gott alle Menschen schlank gewollt hätte, würde es keine blöden Kalorien geben. Wollte von meiner Waage gar nichts mehr wissen. Aber als ich einfach dieses Jahr in den Spiegel schaute, der mich von der Seite zeigte, mit meiner Problemzone großer Po, dachte ich, nein, so will ich nicht mehr bleiben, so will ich nicht mehr rumlaufen. Da erinnere ich mich an das ketogene Essen, das schneller gehen und gute Motivation sein kann. Nach 3 Wochen hatte ich 5 Kilo verloren. Danach aß ich Trennkost und ging mindestens 3-mal pro Woche schwimmen und 30 Minuten laufen immer wieder mal. Seitdem bin ich 13 Kilo leichter. 4 bis 5 Kilo möchte ich noch, doch es muss nicht mehr schnell gehen, weil es spielt keine Rolle. Ich fühle mich wie neu geboren. Juhu!

0: Ihr seid die Größten. Keine Frage. Keine Frage.
1: Und hier jetzt Nikos Lassestübli.
2: Traurigkeit und Wut. In einem zauberhaften Königreich, das der Mensch niemals betreten wird oder das er womöglich ständig durchquert, ohne sich dessen jemals bewusst zu sein. In einem Zauberkönigreich, wo die unsichtbaren Dinge wieder Gestalt annehmen, war einmal ein wunderbarer kleiner See. Es war eine Lagune von glasklarem Wasser, in dem sich tausend einerlei Grüntöne spiegelten und Fische schwammen darin in allen Farben dieser Welt. In diesem klaren Zaubersee wollten die Traurigkeit und die Wut in stiller Eintracht ein Bad nehmen. Die beiden legten ihre Anzüge ab und stiegen nackt ins Wasser. Die Wut, die es wie immer grundlos eilig hatte, nahm ein schnelles Bad und genauso schnell war sie dem Wasser auch schon wieder entstiegen. Doch die Wut ist blind. Zumindest weiß sie sich in der Realität nicht so gut zurechtzufinden. Also zog sie, splitternackt und in Eile, beim Herauskommen den erstbesten Anzug an, den sie zu fassen bekam. So geschah es, dass sie nicht in ihren eigenen, sondern in den Anzug der Traurigkeit geschlüpft war. Und als Traurigkeit verkleidet, ging die Wut davon. In aller Ruhe und Bedächtigkeit, bereit, wo sie sich gerade aufhielt, auch ein wenig zu verweilen, beendete die Traurigkeit ihr Bad. Und ohne auch nur einen Gedanken an die vergangene Zeit zu verschwenden, stieg sie langsam und behäbig aus dem Wasser. Am Ufer bemerkte sie, dass ihre Kleider nicht mehr da waren. Wie wir alle wissen, gibt es kaum etwas, das die Traurigkeit unangenehmer wäre als ihre Blöße. Also zog sie die einzigen Kleider an, die sie finden konnte. Den Anzug der Wut. Man erzählt sich, dass man seitdem manchmal auf eine blinde, grausame, furchtbare und hemmungslose Wut stößt. Aber nimmt man sich die Zeit und schaut etwas genauer hin, so wird man bemerken, dass diese Wut nur eine Verkleidung ist und dass sich hinter dieser Verkleidung in Wahrheit die Traurigkeit verbirgt. Eine Geschichte von Jorge Bucay aus dem Buch Geschichten zum Nachdenken.

0: So, unsere heutige Sendung ist leider schon wieder vorbei. Konstanze, wie ist es für dich gewesen, wieder mal zu moderieren?
1: Hey, mega cool, danke. Kann man sehr gerne wieder einmal zusammen machen.
0: Okay, das macht Spass.
1: Maja und ich haben zusammen moderiert, das letzte Mal vor der Sommerpause. An der Technik war Nathalie und die Musik hat der Andi zusammengestellt.
0: Ihr könnt am Samstag die Sendung vom 1 bis 2 nochmal anhören. Wir verabschieden uns im Namen von der ganzen Radioteam in die Sommerpause und hoffen auf ein schönes Sommerwetter. Am 10. September sehen wir zur ersten Sendung wieder im Radio X.
1: Ciao, tschüss zusammen, schönen Sommer! 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
1: Es ist Samstag, der 13. Juni, und das kannst du heute oben unternehmen. Krimi und Jazz gibt's in der Trafohalle. Sunil Mann liest aus «Ziemlich beste Verbrecher» und Jazz gibt's mit Dominik Schürmann, Sascha Schönhaus und Tilman Günther, das ab 6:30 in der Trafohalle zu Bottmigen. Heute ist Go-Kart-Opening-Party. Am 7. geht's los mit Ich und Wolf Trash-Pop-Reggae-Duo, am 8. mit Frank Castro und K7 und ab 10. spielt der Giovanni S. bei der Cargo Bar. Das Stück «Chebeur» vom Theaterkurs D6 wird heute am 8. im Jungen Theater Basel aufgeführt. Heute noch zum letzten Mal wird «Die weiße Madonna von Einsiedeln» aufgeführt, das ab 8. auf der kleinen Bühne vom Theater Basel. Das Konzert «Sternenlicht» vom Ensemble Phoenix Basel ist am 8. im Gare du Nord. Das Intercity Jazz Orchestra featuring Anatole Muster spielen ab 8. in der Kuppel. Ab 11. gibt es im Nest eine Soli-Party für den Jungle Street Groove mit Boundless Vibes Hi-Fi. Das Konzert von Alvaro Ocon Quintett findet am 8:30 im Bird's Eye Jazz Club statt. Das WM-Spiel von der Schweiz gegen Katar schauen kannst du bei einem Public Viewing am 9. beim Freizeithaus Alschwil. Und Gay Basel präsentiert die Gaytees. 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
1: Das neue Album von der Zürcher Band District 5 heisst Glut oder Glatt, je nachdem, auf welcher Sprache man es lesen will. Es ist vollpackt mit Einflüssen von Punk, Jazz, Krautrock, Grunge bis zu verschiedenen psychedelischen Stilen. Mit ihrer 10-jährigen gemeinsamen Erfahrung als Band mag District 5 voller Sicherheit Sounds kreieren, wo all das und noch mehr Platz hat. Für neugierige HörerInnen mit offenen und nimmersatten Ohren ist Glut von District 5 ein Must.

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1: Die Maschine als grosse Befreiung vom Mensch. Das war lange ein Versprechen von der Industrialisierung. Aber wie sieht das aus, wenn man das Verhältnis von Maschine und Körper aus einer feministischen Perspektive anschaut? Das Museum Dengel in Basel widmet sich in der neuen Ausstellung «Laboring Bodies» genau diesem Thema. Der Titel ist doppeldeutig. «Laboring» heisst auf Englisch «schaffen», aber auch «gebären». Es geht also nicht nur um die Fließbandarbeit, sondern darum, wie der weibliche Körper seit der Moderne von Maschinen prägt, kontrolliert, ausbeutet oder selber zu einer Maschine degradiert worden ist. Die Kuratorin Dr. Sandra Beate Reimann.
2: Die Philosophin Silvia Federici hat schon in den 70er Jahren darauf hingewiesen, dass Frauen aufgrund ihrer Fähigkeit, Leben auf die Welt zu bringen, mehrfachen Mechanisierungsprozessen ausgesetzt waren. Und ganz besonders brutal und schlimm ist das im betrifft das auch schwarze Frauen vor allen Dingen. Vor allen Dingen auch natürlich in der Sklaverei, in denen Frauen zur Fortpflanzung gezwungen wurden, damit sozusagen als Gebärmaschine für neue Sklavinnen und Sklaven, die ihnen dann auch, die Kinder, die ihnen dann auch weggenommen wurden.
1: So siehst du in der Ausstellung zum Beispiel ein Werk von der Tabitha Reser, der sich mit dieser brutalen Geschichte befasst und auf den sogenannten Vater von der modernen Gynäkologie, den Dr. Sims, verweist, der ohne Narkose und Einwilligung Operationen an Sklavinnen durchgeführt hat. Andere Wege beschäftigen sich zum Beispiel mit dem Reproduktionsrecht im frühen 20. Jahrhundert. Die Mechanisierung der Reproduktion ist aber nicht eine Sache der Vergangenheit. Das zeigt sich zum Beispiel in einer Installation ganz am Anfang der Ausstellung. Dort pumpt eine automatische Milchpumpe Muttermilch durch Schläuche. Ein Gerät, das auf den ersten Blick örtliche Freiheit fürs Stillen verspricht. Auf der anderen Seite zwingt genau diese Technik der weibliche Körper in eine neue Logik der ständigen Verfügbarkeit. Wir müssen gleichzeitig für ein Baby schauen und nebendran arbeiten. Sandra Beate Reimann.
2: So zeigt sich eigentlich in der Ausstellung, dass Mechanisierung ist keine abgeschlossene Epoche, sondern das ist ein Prozess, der heute nach wie vor stattfindet und der Körper, besonders eben feminisierte, auch marginalisierte Körper, ganz unterschiedlich hierarchisiert und markiert und das eben bis heute.
1: Es ist der ständige Druck, alles perfekt zu managen. Kind, Job, einen schönen Körper und dabei am besten selber wie eine optimierte Maschine zu funktionieren. Die Künstlerin Ernestina Orlowska setzt sich mit diesem Thema intensiv auseinander. In der Ausstellung ist sie mit einer 20-minütigen Videoperformance vertreten, namens «Make your body your machine». Dort sieht man sie mit einem riesigen, eckigen Food-Delivery-Rucksack auf dem Rücken. Sie kämpft sich durch absurde Fitnessübungen ab, zieht am Schluss ölige Spaghetti aus dem Rucksack, isst sie und singt dazu den 90s-Hit «Freed from Desire».
3: Man wird ein bisschen zu der Maschine, wenn man versucht, all die Expectations zu erfüllen. Und in meiner Performance ist es jetzt so, dass man sieht herrlich daran scheitern, so souverän und kontrolliert rüberzukommen. Ich bin hier am strugglen und am umpurzeln und am umruggeln. Und das hat für mich auch etwas sehr Reinigens.
1: Für Ernestina Orlowska fängt der Ausbruch aus dem Hamsterrad damit an, dass man sich zuerst einmal bewusst macht, wer eigentlich von der Arbeit von unserem Körper profitiert und was es wert ist, unsere Energie reinzustecken.
3: Ja, ich denke, wenn wir uns bewusst machen, wie sehr unsere Körper, unsere produktive, aber auch unsere reproduktive Arbeit, gerade für Körper mit der Reproduktionsfähigkeit, wenn wir uns bewusst machen, wie sehr unsere Körper verflochten sind mit Kapitalismus, dann können wir auch wie vorsichtiger damit umgehen und unsere Energien gezielter lenken und uns überlegen, wo wir es eigentlich wollen.
1: Wie weibliche Körper zu Maschinen gemacht werden, durch Maschinen beeinflusst werden oder auch zu welchen Maschinen geführt worden sind und inwiefern das mit dem Patriarchat und dem Kapitalismus verflochten ist, das zeigt sich in 36 Positionen vom frühen 20. Jahrhundert bis jetzt. Und genau bei dieser Frage, wie man sich aus diesem System löst und sich den eigenen Körper wieder zurückholt, schließt sich der Kreis zwischen den

0: Generationen. Der Weg von der Malerin Doris Ziegler, die in der Ausstellung zu sehen sind, setzt sich mit der Realität von schwer schaffenden Frauen in der DDR-Zeit auseinander und mit weiblichen Rollenbildern. Für sie ist Selbstbestimmung das Allerwichtigste.
1: Selbst herauszufinden, was man will, das ist, glaube ich, das Wichtigste, um die Direktion zu finden, also die Schiene zu finden, auf die man geht, mit allen Möglichkeiten des Scheiterns natürlich. Ich kann, sage ich es mal als ältere Frau, Jüngere nur ermutigen, die Körperarbeit, die körperliche, auch das Gebären etc. nicht Maschinen, Ärzten oder anderen Leuten zu überlassen, sondern ganz gelassen zu bleiben mit ihrer Arbeit, ihrer Hände, ihres Geistes.
0: Laboring Bodies ist noch bis im November im Museum Dengelitz gesehen. Die Künstlerin Ernestina Orlowska tut aber auch in der Artwoche live performen. Nämlich morgen, am Montag und am nächsten Samstag im Basel Social Club. Für Radio X, Noemi Keller.
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0: 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Sunil Mann liest aus «Ziemlich beste Verbrecher» und Jazz gibt's mit Dominik Schürmann, Sascha Schönhaus und Tilman Günther, das ab 6:30 in der Trafohalle zu Bottmigen. Heute ist Go-Kart Opening Party. Am 7. geht's los mit Ich und Wolf Trash Pop Reggae Duo, am 8. mit Frank Castro und K7 und ab 10. spielt der Giovanni S. bei der Cargo Bar. Das Stück «Chepeur» vom Theaterkurs D6 wird heute am 8. im Jungen Theater Basel aufgeführt. Heute noch zum letzten Mal wird «Die weiße Madonna von Einsiedeln» aufgeführt, das ab dem 8. auf der kleinen Bühne vom Theater Basel. Das Konzert «Sternenlicht» vom Ensemble Phoenix Basel ist am 8. im Gare du Nord. Das Intercity Jazz Orchestra featuring Anatole Muster spielen ab 8. in der Kuppel. Ab 11. gibt es im Nest eine Soli-Party für den Jungle Street Groove mit Boundless Vibes Hi-Fi. Das Konzert von Alvaro Ocon Quintett findet am 8:30 im Bird's Eye Jazz Club statt. Das WM-Spiel von der Schweiz gegen Katar schauen kannst du bei einem Public Viewing am 9. beim Freizeithaus Allschwil. Und Gay Basel präsentiert die Gaytees. Odette Heller Grant und Noxima Jackson legen ab 11 Uhr im Club Cello auf.
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2: Willkommen zum Okidoki Gaming Club, der Lesekreis für Videogames, wo wir monatlich ein anderes Spiel besprechen. Aber heute wir kein Spiel besprechen, sondern wir haben eine Spezialepisode. Wir werden darüber reden, über einerseits die Fantasy Basel, die im Mai gesehen ist. Wir werden reden über ganz viele Spiele, die announced worden sind in den letzten paar Wochen. Und dann aber auch noch ein paar Ausschnittlose aus dem Interview, wo ich an der Fantasy Basel geführt habe mit dem Rich Kiebel und dem Maxence Gasola, Voice Actors und Motion Capture Artists von Claire Obscure. Yes, das so zu unserer heutigen Podcast-Episode. Heute am Start bin ich, Noemi.
3: Lena.
4: Der Ufug. Mirko.
2: Und wir haben eine Einstiegsfrage, wo ich hoffe, ihr euch alle mittlerweile eine Antwort überlegt habt. Ich muss auch noch schauen, wenn ich mich festlege. Unsere Einstiegsfrage ist, von all diesen Spielen, die jetzt angekündigt worden sind, auf welches könnt ihr euch kaum abwarten und hättet es am liebsten jetzt schon in der Hand? Mirko?
4: Es ist eine toughe Frage, weil eigentlich entscheide ich es auch, mehr auf etwas freuen zu können. Wegen dem muss ich durch ein bisschen abwägen. Wie viele andere wäre es bei mir, aber God of War Lofey. Ich habe die vergangenen God of War Games gar nicht wirklich gespielt.
2: Wow! Wow, ja, fahre fort.
4: Es war mir immer ein bisschen zu maskulin gewesen, aber die tote Frau vom Kratos, deren Geschichte würde ich jetzt doch noch gerne entscheiden. Aber ich weiss auch, wenn ich das mache, dann muss ich mindestens God of War 2018 und Ragnarok wahrscheinlich auch noch spielen. Das heisst, es kommt noch ein bisschen Hausaufgaben auf mich zu. Aber es gibt ja noch kein richtiges Release-Date für God of War Lofey. Von dem her.
2: Ich finde es interessant, dass die Frage war, welches kannst du kaum erwarten, dass du es am liebsten jetzt schon in der Hand hast und du pickst ein Game, wo du noch mega viel Homework vorher musst machen.
4: Ich habe es gerade gemerkt. Ja, ich habe gar keine Zeit eigentlich. Nein, ich entscheide mich nicht. Und weißt du was? Nein, ich spiele die anderen Games auch nicht. Hate me for it.
2: Oh wow, oh, okay. Controversial. We start with a hot take.
5: Sonst mache ich weiter. Mhm. Ich würde Kingdom Hearts 4 vorziehen. Einfach weil ich den Vibe mega mag und die bisherigen Kingdom Hearts Teile zwar sehr verwirrend gewesen sind, besonders wenn man so die Zwischenteile ausprobiert, aber ja, das so ein bisschen ein Summer Game für mich ist und das war mega nice.
4: Auch ein Game mit massive Homework, wenn man so machen.
5: Das ist so, aber ich habe einen Großteil davon schon erledigt, von dem her freue ich mich auf den vierten Teil. Und ich komme eh nicht raus. Fast niemand kommt bei Kingdom Hearts raus. Also was so Story und Lore angeht, es ist recht verwogen und verwirrt und ja.
2: So der Kojima-Level, aber auf Disney-Characters.
5: Ja, genau. Es ist dafür für ein Disney-Square Enix-Game ist es doch recht verwirrend. Und trotzdem oberflächlich ist es eine sehr simple Story. So um Freundschaft und das Finden von von der Kraft von der Freundschaft sozusagen.
2: The real goal was the friends we made along the way.
5: Yes, exactly.
3: Ich habe also ein paar Edits gesehen von dem und ich habe wie noch nie Kingdom of Hearts irgendetwas davon gespielt oder zu tun gehabt. Ich habe gedacht, ah, es sieht irgendwie schon noch nice aus, aber ich mache definitiv nicht das Homework.
5: Ja, hey, ich meine, vielleicht kannst du ja wirklich mit dem vierten einsteigen. Vielleicht verpasst du ja nicht so viel.
3: Wer weiß.
2: Nicht so, dass ich das Universe Reset.
5: Genau. Nein, also ich glaube, ja, man kann. Also du kannst eigentlich hauptsächlich mit Teil 1 anfangen und den Zwischenschritt überspringen und wirst auf deine Kosten kommen.
2: Wie sieht es bei dir aus, Lena?
3: Ja, ich würde zuerst sagen Solarpunk, weil es ein Spiel ist, das ich mich schon mega lange darauf gefreut habe, aber das ist gestern rausgekommen, von dem her kann ich das jetzt nicht erwähnen. Aber ich freue mich, dass es rausgekommen ist und habe es darum trotzdem sagen, es ist so ein cozy Survival-Game. Multiplayer und alles. Aber ich glaube, das Spiel, das ich am meisten mit darauf freue, ist nicht eins von denen, das neu angekündigt worden ist, aber The Haunted Chocolatier. Das könnt ihr auch auf der Switch dann spielen und zwar so ein gutes Summer Vacation Game.
2: Das Good pick.
3: Neues Spiel von dem, wo Stardew Valley macht.
2: Concerned Ape.
3: Genau.
5: Ja,
2: Ich habe mittlerweile jetzt, ich bin durch 1000 Antworten durch in meinem Kopf, weil ich habe wirklich so viele Spiele, wo ich es eigentlich kaum kann abwarten, sie in der Hand.
5: Du darfst nur eins wählen.
2: Ich weiß. Oh, schrecklich. Und ich habe mich jetzt auf eine neue Antwort geeinigt und das ist Persona 6.
5: Oh, nice. Das finde ich eine sehr zu begrüßende Entscheidung.
2: Ja, weil wir...
3: Du auch spielen.
5: Auf jeden Fall. Das habe ich komplett vergessen. Das war eigentlich meine Wahl gewesen.
2: Tja, jetzt ist sie mehr. Wir haben bis jetzt noch fast nichts darüber gesehen. Nur einen sehr ominösen Teaser-Trailer, der irgendwie so einen Friedhof zeigt und so ein paar fast horrormäßige Bilder, was ich irgendwie cool finde, weil ich das Gefühl habe, Persona 5 ist so sehr... Jo, okay, es ist immer teeny-mäßig, aber so sehr tame gesehen im Vergleich zu den vorigen Spielen, die so ein bisschen more darker Themes hatten. Und irgendwie, ja, ich freue mich sehr. Das hätte ich gerne jetzt in meiner Hand zum Spielen.
3: Ein schönes Sommerspiel.
2: Und wir alle haben nicht GTA gesagt, hey, look at us.
4: Oh, wow.
3: Ich habe es mir überlegt.
4: Es ist aber jetzt nicht angekündigt worden während den vielen Streams letzte Woche.
2: Das stimmt.
4: Wir wissen, der Release-Date jetzt ein bisschen... länger und nämlich kommt es am 19. November raus. Das ist auch nicht mega lang. Wenn es dann rauskommt, vielleicht verschiebt es Rockstar nochmal.
2: Du hast eine ganze Liste, Merko, wo alle Release draufstehen, oder? Mit Datum?
4: Nein, nur mit die, auf die ich mich drauf gefreut habe. Vom State of Play vom letzten Dienstag, vom Summer Game Fest vom Freitag, vom Xbox Showcase am Sonntag und vom Nintendo Direct gestern am Dienstag.
3: Eine kuratierte Liste, sehr schön.
2: Wow.
4: Mit... ja, Games, die mich interessant gedacht haben und dann Games, die mich interessant gedacht haben, die ich fett gedruckt habe, weil die habe ich besonders interessant.
2: Okay, aber welche sind fett gedruckt?
4: Soll ich durchgehen?
2: Ja,
5: unbedingt.
2: Ja.
5: Wir wollen
2: dich judgen.
4: Also, State of Play. The Last Wild, Dino Game 2027, No Rest for the Wicked, so eine isometrische Souls-like, Oktober 2026. God of War Lofi, kein Release Date.
5: Schade.
4: Summer Games Fest, Geoff Keighley Ego Mana Show. Resident Evil Code Veronica 2027. Alien Isolation 2, noch kein Release Date.
3: Einfach noch nichts gesehen. Also, wie so Trailers, ist alles an mir vorbeigegangen. Es ist verrückt.
2: Ich habe im Fall auch noch nicht viel gesehen, wirklich nur so Brösmele von Sachen.
4: An extremely hard game.
2: Das habe ich angeschaut.
4: 24 Juli.
3: Ich erinnere mich so ein bisschen an Extraction-Shooter.
2: Es ist so ein Multiplayer, wo du so zwei Gans spielst, wo ihr ein Ei müsst transportieren. Es ist so ein bisschen wie Humans Fall Flat auf eine Art und Weise. Im Sinn von, dass du dich navigieren musst, oder wie?
5: Goose Game Anteil. Goose Game Vibes hat es ein bisschen vom Aussehen her, aber es ist ein bisschen mehr comical. Also die Enten sehen es ein bisschen... weirder aus. Das ist
2: und für denen, die Split Fiction gemacht haben, aber nicht Split Fiction, sondern das erste Spiel, It Takes Two. Es gibt also ein bisschen den Vibe von Zusammenarbeiten, finde ich.
5: Ich finde, es wird zu wenig, wenn du mehr
2: aber
5: so
2: in Assi.
5: Ja, also du musst halt mehr so Hindernisse irgendwie ausweichen und das ist mehr so ein bisschen um ein Parkour zu zweit. Und
2: ja,
5: das ist
2: eben.
5: Ein bisschen Change Together-mäßig, aber halt eher mit dem Nest und wo das Ei drin ist und das musst du ausbalancieren.
2: Eben, aber das ist so ein Spiel, so, wenn du da nicht optimal zusammen kooperierst, dann endet das in Mord, Totschlag und Lachanfall.
3: Oh, ist das zwei Personen oder mehr?
5: Ja, zwei.
3: Okay.
2: Okay, ja, fahre fort, Merko.
4: Crossfire, da hat es auch noch kein Release Date.
2: Was sagt man gar nicht?
5: Ja, mir auch nicht. Was ist denn das genau?
4: Das ist, so wie ich das gesehen habe, ein Shooter, wo unglaubliche interessante Mechaniken haben vom Stealth haben, weil sich der Körper von
3: Shooter,
4: deinem...
3: yay, Stealth, boom.
4: Ja, so ein Stealth, halt, wenn du in den Deck gehst, dann tut sich scheinbar die Avatar mega gut so an der Umgebung anpassen. Es ist nicht einfach so ein Cover-Shooter, wie man es kennt, sondern es ist recht viel dynamischer. Und es sind unter anderem auch Leute, die schon bei anderen sehr grossen Games dabei waren. Ich will es nicht falsch sagen, ich weiß nicht mehr genau, welches es ist.
5: Okay. Das sind sehr bekannte Leute, wie sie sind.
3: Trust me, bro.
5: Source.
4: Ich kann es nach unserer nicht existierenden Werbepause noch schnell durchschauen. 1966 Amsterdam.
5: Oh ja, das ist...
4: Das ist scheinbar schon über eine Dekade in the works, zum mehr oder weniger.
3: Das habe ich sogar gesehen. Das ist von denen, die Assassin's Creed...
4: Die frühen Assassin's Creed, genau.
2: Die, die noch gut gesehen sind.
4: Aber anstatt Assassin spielt man irgendwie ein Hex oder so.
3: Jo, ein Hex in Amsterdam. Das ist geil.
5: Ziemlich wild umherzaubert, genau. Es hat sehr viele Katzen,
3: glaube ich. Das habe ich sogar auch gesehen und das habe ich auch gefunden, richtig geil ausgesehen.
5: Ja, so schön.
3: Wann kommt es raus?
4: Natürlich.
3: Ah, okay.
4: Monster Hunter Wilds Ascendance, das soll eine Expansion sein für Monster Hunter Wilds. Diesmal ist man dann in der Luft oben.
3: Aufruf und Neumi. Monster Hunter Wilds weiterspielen.
5: Genau, das sind unsere Hausaufgaben.
3: Ja.
4: Und das war's dann gesehen. Xbox hat einen Fable-Trailer gedroppt.
3: Yay!
4: Und Fable kommt scheinbar am 23. Februar 2027 raus.
5: Okay.
4: Absehbar.
5: Absehbar, würde ich auch sagen.
3: Aber du hast den Trailer nicht mögen und ihr zwei schon.
5: Hey, mögen ist übertrieben. Ich denke, er ist...
4: Ich kann so, nicht mögen.
5: Man hat nicht viel Gameplay gesehen. Es war mehr so eine Mood-Setzung sozusagen. Man hat so ein bisschen die Atmosphäre können, aufsaugen und ein paar Protagonisten kennenlernen. Ich habe das Gefühl gehabt, dass der Trailer mir so ein bisschen... gemischte Gefühle gegeben hat, weil gameplaymäßig sieht es gut aus, aber ich glaube, die Story könnte jetzt ein Dreifall sein, weil irgendwie so die Interaktionen zwischen den Figuren und wie sie auch wie Dialog bis jetzt, wo ich so aufgeschnappt habe, mich jetzt nicht mega reingezogen haben und die Story jetzt nicht extrem tiefgründig oder interessant wirkt auf mich. Aber ich kann mich irren, es war nur ein kurzer Trailer gewesen.
6: Ach, was lustig ist, ist wie der Trailer, heisst glaube ich sogar Story-Trailer oder so. Aber man bekommt eigentlich wirklich nichts mit davon. Also man weiss nicht, wer man spielt und was man genau macht. Es tut nochmal so ein bisschen sagen, halt, ja, es ist Fable, es geht deine Choices mehr, sind wichtig. Du bist ein Hero und musst Albion retten.
3: Weißt du, das ist mega, das ist Meta. Das ist halt das, was du daraus rausnimmst, ist deine Geschichte. Das ja, ist voll. Fable.
6: Aber trotzdem, als jemand, der gerne Fable hat, freue ich mich drauf. Weil für, also ich glaube, der Trailer hat wie nichts Neues gemacht, aber es könnte trotzdem ein nice Spiel werden.
5: Hey, ich gebe dem Spiel auf jeden Fall auch eine Chance, aber eben, ich bin jetzt nicht auf dem Hype-Train drauf.
3: Als jemand, der noch nie Fable gespielt hat, ist das ein Spiel, das man dann einfach spielen kann oder muss ich für das andere Fables gespielt haben?
6: Ich glaube nicht. Also ich habe aus dem Nicht-Fable 3 gespielt und schon okay gewesen.
3: Okay.
6: Hat Spass gemacht.
5: Sag es mal so, du hast die Chance, jetzt schon gute Spiele zu spielen. Also von dem her, spiel Fable und Fable 2 EO und Fable 3. Da kannst du auch spielen von mir aus. Aber ja,
3: wieso nicht? Unbedingt. Okay. Also spielen.
5: Ich meine, die sind schon da, du kannst sie spielen. Gut. Spiel Fable.
6: Ja. Aber normalerweise, weil die Geschichte baut ja nicht so aufeinander auf, es spielt alles in der gleichen Welt, aber es ist jedes Mal eine neue Hauptperson.
4: Fable ist ja vor allem bekannt für sie Creator, oder?
5: Peter Molyneux.
4: Genau, wo grossartige Sachen immer versprochen hat.
5: Sehr, sehr grossartige Sachen, die nie dann zustande gekommen sind. Er hat immer
3: zum Beispiel?
5: Ja, dass man da irgendwie eine Familie aufbaut und dann irgendwann einmal, wenn man selber verstirbt, dann als Kind kann weiterspielen und dann auch ein Bäumchen setzen am Anfang vom Spiel und das dann mitwächst mit einem.
6: Und also, das ist hier so random Shit, wo überhaupt also, nicht das Game genau. Besser machen.
4: No Man's Sky ohne Patches.
5: So ist es.
4: Ich kann noch drei Sachen vom Xbox Showcase, und zwar Bad Magpie, das kommt 2027. Ich habe eigentlich keine Ahnung, was das Spiel ist, aber es ist eine sehr schöne Grafik. Man spielt einen Elsterer und es hat Humor und irgendwie auch so eine Melancholie. Das habe ich rausgenommen. Wolong 2, Early 2027, auch vom Team Ninja, wo ja von der Nioh-Serie bekannt ist. Wolong ist ein bisschen schneller, vielleicht ein slightly arcadig als Nioh.
5: Okay.
4: Und ein wunderschönes Game, Vivarium 2027. Das sieht wirklich aus wie ein Game von Studio Ghibli eigentlich. Und man spielt ein 11-jähriges Mädchen, das aussieht wie ein Heidi-Character.
3: Ja.
4: Und man ist irgendwie in so einer, keine Ahnung, Diorama oder Schnee.
3: Ja, in so einer Miniaturwelt irgendwie. Und das hast du mir geschickt, Merko. Und es sieht so schön aus. Es ist wirklich so... Ghibli meets Heidi meets einfach so 80s beautiful Anime-Vibes. Sehr, sehr schön, auf das freue ich mich auch.
6: Ja, was ist Game-Genre oder Gameplay?
3: Ich glaube, es ist so cozy.
4: Cozy Narrative.
3: Narrative, irgendwie, ich glaube, schon auch dekorieren und so, aber mit Story. Steam meint, es ist ein Live-Sim.
5: Ja, es gibt
3: Abenteuer.
5: So, es gibt ja so die Live-Sim-Games, wo man so irgendwie einen Sommer irgendwo noch immer verbringt und dann kann man zum Beispiel Sachen sammeln, fischen und Figuren kennenlernen und ein paar Mysteries aufdecken und so. Und ich glaube, es geht in die Richtung.
4: Es hat irgendwie so einen darken Unterton gehabt, ganz am Schluss vom Trailer, weil es irgendwie plötzlich rauszoomt und sagt, ah, die Welt ist eigentlich nur ein Teil von einer ganz anderen Welt.
2: Ich kann es gerade einen Spoiler-Twist machen, mache ich auch nicht. apropos Live-Sim, kurzer Zwischenschwenk, bevor wir weitermachen mit den Release-Games. Aber bin ich die Einzige, die sich sehr über Paralives gefreut hat? Das ist so für alle, die Sims mögen haben und schon lange frustriert sind über Sims 4, ist das so die Hoffnung vom Live-Sim-Game-Genre?
3: Ich habe nichts von dem gehört.
4: Du hast nichts von Paralives gehört?
3: Nein, ich bin glaube ich wirklich unter einem Stein gesehen die letzte Woche. Crazy.
5: Also, ich habe mich eigentlich mega auf das Spiel gefreut. Ich bin mega gespannt gewesen, weil das Building-System ja, also wenn du die Wohnung und oder respektive dein Haus baust, ist recht frei. Man kann ja wirklich alles in die Länge ziehen und sehr frei gestalten im Vergleich zu Sims, wo ja dort sehr einschränkend ist. Mhm. Ich glaube, man kann es fast so ein bisschen mit einem iPhone und Android-Phone vergleichen. Das iPhone sieht schön aus vielleicht, aber kann man nicht gross modifizieren.
2: Du bist am War anzetteln.
5: Genau. Und Paralives ist so wie das Android, wo man ganz customizen und so und ganz viele Elemente mit
4: ihm. Hä, was bist du für ein Ästhetikbegriff? Paralives sieht ja tausendmal schöner aus als Sims.
5: Okay.
3: Ist ein bisschen stylized, aber schon
5: das stimmt, hübsch. Das stimmt. Das ist vielleicht ein schlechter Vergleich.
3: So ein bisschen handzeichnet, Textures Vibe.
5: Ja.
2: Ja, es ist so
4: wie. Also, damn, Left Paralyzed auf dem MacBook. Also.
5: Ich muss eben zugestehen, ich habe es jetzt noch nie gespielt. Ich habe immer noch kurze so Screenshots gesehen. Ich muss das auf jeden Fall noch nachholen.
2: Also, to be fair, es ist erst im Early Access. Sie haben jetzt, glaube ich, mal so ihr erstes grosses Update und Bugfixes und so rausgebracht. Aber sie scheinen mega im Vergleich jetzt zu Maxis und EA. Sie scheinen sehr drauf zu sein, was die Community will, weil sie eben selber ein gutes Live-Sim-Game vermisst haben, weil sie Sims 2 nicht mehr wirklich so eins gegeben hat in dieser Qualität.
4: Cold Tag.
2: Cold Tag, I guess, ja. Und ich muss auch sagen, ich bin happy bis jetzt. Aber Building-System ist mega geil. Auch der Character Creator ist mega nice. Du hast auch, weißt du, ach, ich will gar nicht zu fest in die Nähe. Aber sie machen wirklich ganz viele Sachen richtig und haben jetzt schon Sachen implementiert, wo so Sims 4 13 Jahre Zeit gehabt zu machen und einfach nicht gemacht hat. Von dem her, ich freue mich sehr über die Edition, die jetzt rausgekommen ist. Und mit dem, Mirko, fahren fort.
4: Also wir gehen jetzt zum Nintendo Direct.
2: Oh ja.
4: Viele sagen auf Reddit, dass das Direct ein bisschen lame war, aber ich habe es eigentlich ein sehr gutes Direct gefunden. Möglicherweise sind viele Leute auch ein bisschen enttäuscht, weil es schon zwei große Leaks gegeben hat im Vornherein, die sich dann bewahrheitet haben.
2: Ist der Leak gesehen?
4: Also, ich freue mich auf Orbitals, wo am 3. September 26 rauskommt. Mhm. Minuspunkt dort, das ist halt ein Co-op-Game und ich kann niemals mit mir das spielt. Das heisst, ich freue mich. Das ist ein bisschen Co-op-Space-Game, wo auch eine wunderbare Grafik hat, sehr Anime-Style. Dann hat The Big Walk Release-Datum bekommen, 4. August 26. Das ist auch ein Multiplayer-Game, wo man so weird Bird-Creatures ist und sich irgendwie durch Levels schlagen muss.
5: Und irgendwelche Puzzles darf lösen und einfach ein bisschen umwandern und sich drin verlieren im Level.
3: Aber lustig, dass das bei Nintendo Direct Teil war. Also ja von denen, die Untitled Goods Game gemacht haben, oder?
2: Ah, ich weiß welches. Ja. Das haben wir vorher nicht gesehen, aber jetzt.
4: Eins von den Leaks ist gesehen, dass ein neues Switch Sports rauskommt. Das hat sich aber bewahrheitet.
5: Genau, Switch Sports Resort, oder?
4: Genau.
3: Freut euch alle.
2: Ich habe gedacht, das ist ein official Announcement.
4: Weißt du, so die Hardcore-Gamers, Trademark, die freuen sich wahrscheinlich mega auf so ein Game, aber ich glaube, das wird halt trotzdem massenhaft kopiert für Nintendo absetzen.
2: Hey, aber ganz ehrlich, das ist doch so eins von denen, irgendwo durch so Kindheits- oder so Early-Teen-Spiel. Okay, Ufo, vielleicht für dich ein bisschen älter.
5: Nein, nein. Ja, hallo. Oh mein Gott, so bin ich jetzt auch nicht. Nein, aber ich meine, ganz ehrlich, Nintendo nicht von ungut, aber da haben wir eine mega Gelegenheit verpasst, weil das war so cool gewesen, wenn Nintendo Switch 2 mit dem Wii Sports
2: Resort. Balance Board?
5: Nein, wenn Wii Sports Resort released worden wäre. Aha. Statt, dass man noch 10 Franken muss zahlen muss, um das Welcome-Spiel da zu holen, das niemand wollte spielen.
2: Können wir schnell, haben ihr damals Wii Fit und Wii Sports und so gehabt mit dem Balance Board?
4: Nein.
5: Yes.
2: Okay, zwei nein, du aber auch.
5: Ja.
2: Ich habe das einfach richtig geil gefunden, das Balance Board.
5: Es ist cool gewesen, aber irgendwie auch irgendwie abstrakt, absurd irgendwie und ja.
2: Ich muss sagen, rückblickend, ich glaube, Wii Fit hat mich auf eine Art schon ein bisschen fitter gehabt, aber hat mich schon auch ganz tief in Body Dysmorphia reingeworfen, weil du stehst auf dir das Balance Board und dann tust du dich wiegen und was? Dann macht es dir ein Mi und es macht dich entweder in die Breite oder es macht dich dünn. Und dann sagt es dir dein BMI und ob du übergewichtig bist oder nicht. Und das ist schon so viel falsch mit dem. Es ist so viel falsch und es ist früher noch so normal gewesen. Und dann habe ich halt so gesehen, oh, okay, jetzt bin ich aber schon hart an der BMI-Grenze. Also jetzt muss ich fit sein, weißt du, so mit 12.
6: Also egal, wie alt du bist und wie groß du bist.
2: Jo,
5: genau.
2: Es spielt so gar keine Rolle. Es ist schon ein bisschen insane. Und trotzdem habe ich gute Erinnerungen dran. Was okay, sagt das aus?
5: Das sagt einiges aus, ja.
4: Aber nein, Stockholm-Syndrom.
5: Sonst muss ich sagen, freue mich so ein bisschen auf das Boxing-Spiel, das bei Wii Sports Resort dabei ist, weil jetzt endlich mal die Controller funktionieren. Weil früher haben die ganzen Wii-Controllers nie ganz so gemacht,
2: wie das du es Spaß dran gewesen.
5: Ja, aber nein, dann hast du extra nochmal so ein Zusatzgerät kaufen, damit es akkurater wird und so. Und jetzt sind wir endlich mal so weit, dass das Zeug so funktioniert, wie es sollte.
2: Dass du akkurat kannst Schattenboxen.
5: Yes.
4: Bei mir fehlt es auf der Liste, aber für dich ist es sicher interessant, dass ein neues Fire Emblem.
2: Yes,
5: yes, das
2: yes. Fortune's Weave. Es kommt raus im September, ich glaube am 17., wenn ich es richtig im Kopf habe.
5: Und es spielt im gleichen Universum wie
2: Three Houses.
5: Yes.
2: Ich freue mich so drauf. Ich finde, die Characters sehen richtig cool aus. Das Universum ist mega cool. In Three Houses ist schon mega nice gewesen.
5: Musik ist super.
2: Und das war übrigens auch ein von meinen Kandidaten gewesen, für was ich am liebsten jetzt schon in der Hand habe. Aber bis September ist es ja nicht mehr so lang. Aber ja, auf das freue ich mich richtig, richtig fest.
4: Mhm.
2: Sehr gespannt.
4: Dann ist ein neues Final Fantasy angekündigt worden. Aber Plot Twist, es ist ein 2.5 HD-Grafik. Ich finde es eigentlich noch cool, dass ich so eine Pixel-Game rausbringe für Final Fantasy. Cool, dass das.
5: Ich muss sagen, ich bin ein bisschen übersättigt mit diesen ganzen Octopath-Traveler-Spielen und so. Darum haut mich jetzt das 2.5 nicht mehr so von der Socke.
4: Wie ja, auch ich nehme, aber weißt du, Final Fantasy hat sicher eine stringentere Story als jetzt Octopath.
2: Ich kann es gerade sagen, ich glaube, bei Octopath tut dich ja nicht die Optik abdingseln, sondern einfach die laue Story.
4: Und ich meine, wenn über Bloated Stories reden, willst du dann können wir Final Fantasy 7 reden?
5: Oh, come on, was für ein L-Take. Ich würde sagen...
2: Ja, aber Final Fantasy 7 ist ja auch ein neues noch angekündigt worden,
4: oder? Der dritte von den drei
2: Remake-Teilen. Ja,
5: yes.
2: Den haben wir aber vorher skippt.
4: Das heisst, ja, ich kann es auch nicht
2: auf aha.
4: Obwohl ich die ersten zwei vom, ach Gott, obwohl ich Teil 1 und Teil 2 vom 7. Remake beide gespielt habe. Ich will schnell als dritte spielen, weil ich habe jetzt schon irgendwie fucking 200 Stunden rein investiert.
2: Aber man hat es trotzdem, oder?
4: Ach, mal schauen, nachdem... Also, gut, es gibt jetzt nicht mehr alle Characters, von denen wir angefangen haben.
5: Okay,

0: Das ist, ich verstand es, okay.
1: Keine Spoilers. Keine Spoilers. Ich habe es nämlich noch nicht gespielt. Ja. Gar nicht. Nicht. Ich weiß nur, dass
2: also, das hast du auf der Titelseite von der New York Times gesehen, wo der zweite Teil vom Remake, okay, egal. wir haben dann nochmal ein JRPG, der angekündigt worden ist, dann noch Blade Genesis, der kommt nächstes Jahr. Und dann natürlich der Big Bang, wo alle schon vorher gewusst haben, weil Nathan Hate es geleakt hat, beziehungsweise gewusst, in Anführungszeichen. Ich kann es nicht glauben wollen, aber ich bin trotzdem kurzfristig durchgekehrt. Ein Remake von Ocarina of Time. Zelda. Braucht es das? Egal. Es kommt raus. Sie haben es sogar geschrieben, es kommt 2026 raus.
1: Weißt du, manchmal geht es nicht darum, was man braucht, sondern was man möchte.
2: Genau, das beschreibt mein Leben als Gamer zutreffend.
3: Es ist lustig, so als jemand, der mega wenig Zelda gespielt hat und jetzt nie voll keine Verbindung hat, so wie die Leute über das reden, wie so der Traum geht weiter. Wie das erste, der Traum ist entstanden, dann ist der Traum ausgebaut worden und jetzt ist es endlich wie so alles, was man je hat wollen. Und es ist so chill. Es ist nur ein Game, ein Remake.
4: Du kennst es nicht, das gespielt.
2: Ja, wirklich. Also, ich glaube, einmal hat unsere Okidoki, ich habe mehrmals immer wieder von Ocarina of Time geredet.
4: Und vielleicht wird das einmal Teil von der Sendung, wer weiß. Aber was ich noch sagen wollte zum Nintendo Direct ist, dass es sehr Xenoblade oder Xenosaga-lastig war, sozusagen. Es hat irgendwie alle drei Teile, die irgendwie ein Remake oder nochmal ein paar Upgrades kriegen.
2: Halt und Boost für Switch 2. Ja.
4: Genau, und dann haben sie ja noch eben das Genesis noch rausgebracht, das auch recht gut aussieht. Das ist nämlich bei mir auch noch mit auf die Liste gekommen. Und ich bin eigentlich nicht so ein Fan von der Reihe gewesen bisher, aber das hat irgendwie vielversprechend ausgesehen. Zumindest ästhetisch gesehen. So vor dem Artstil.
2: Ja, ein bisschen muted, aber.
4: Das ist okay. Ja.
1: Ich muss auch sagen, ich bin da ein bisschen auf Lenas Seite von. Ich habe halt das Original nicht gespielt. Ocarina of Time. Und ich bin so, okay, wow, it seems to be a big deal for a lot of people. Und das ist mega schön und cool. Und ich freue mich für euch, dass das rauskommt. Und gleichzeitig bin ich dann sehr neutral eingestellt. Also ich freue mich drauf. Wahrscheinlich wird es mein erstes Mal sein, wenn ich das Spiel will spielen.
4: Ja. Hm. Sind denn das alle Spiele, die jetzt auf deiner Liste, Mirko?
2: Ja.
4: Wirklich? Wo ist Alien Isolation 2?
2: Hast du gesagt, Alien?
4: Ja. Oh, wirklich? Oh, das ja, ist schön. Oh, ups, sorry.
2: Ja, das freue ich mich sehr.
4: Okay, nice.
1: Ich möchte noch andere Sachen reinwerfen.
4: Ja, bitte.
1: Und zwar würde ich gerne reinwerfen, etwas, auf was ich mich freue, ist Assassin's Creed Black Flag Rising. Das kommt nämlich bald raus, am 9. Juli. Ha!
2: Let's go.
1: Auf das freue ich mich sehr.
3: Yar. Was ist dort neu oder anders?
4: Die Grafik.
1: Es sieht also, viel besser aus.
4: Es ist okay. Neu gesprochen. Sie haben gewisse Mission-Structures aufgelöst. Also es ist so, dass du früher, wenn du gestealthed hast und dann irgendwie entdeckt worden bist,
1: hast du müssen von vorne wieder anfangen.
3: Ja, voll. Jetzt, boah, das haben wir immer so hässlich yeah.
4: Genau, das haben sie jetzt gefixt. Das heisst, du kannst jetzt einfach die Leute töten und sie haben immer wahrscheinlich irgendeinen Brief oder irgendeinen Zettel, wo genau das draufsteht, wo du suchst, dabei. Das heisst, es läuft dann flüssig weiter.
1: Es ist nicht mehr so outdated in den Missionsmuster. Es sieht viel schöner aus, ja, neue Modelle. Sie haben Chanties neu aufgenommen, was ich ein bisschen schade finde, weil ich habe eigentlich die alten recht cool gefunden. Aber
3: schon iconic.
4: Und so wie ich Ubisoft kenne, kannst du die dann mit einer DLC kaufen.
1: Jo. Wahrscheinlich.
3: Das machst du nicht besser.
1: was ich euch noch mitteilen wollte, ist, dass es ein gratis Update wird geben, ein DLC für Cairn. Im August.
3: Oh. Mit was für Inhalt?
1: Mit neuen Paths, wo man kann gehen kann. Also ich glaube, es heisst On the Trail. Und ich glaube, es hat wie so ein drei neue ja,
4: voll. Oder vielleicht Hiking. Das die Schattenseite weißt, vom Berg, wo man bisher nicht gesehen hat.
1: Ja, das heisst, genau, gerade für dich, Lena, wo glaube sehr Freude gehabt hat. Bist du eigentlich in deinem Free
3: Solo, ich habe ein bisschen weitergespielt, aber nicht mega viel. Ich bin dann mal runtergefallen und dann hat ihn noch von vorne.
4: Es ist passiert. Oh. Es ist passiert, es ist mal runtergefallen.
3: Ja, ja, und ja, dann habe ich es ein bisschen aufgegeben, ehrlich gesagt. Aber vielleicht mit DLC würde ich es wieder anschauen.
1: Und auf ein anderes DLC freue ich mich auch noch sehr, wo auch an den Nintendo Direct angekündigt worden ist, und zwar für Pokémon Pocopia. Es gibt dann nämlich Unterwasserwelt und auch, also das DLC mit der Unterwasserwelt, soweit ich es verstanden habe, musst du zahlen, aber es gibt dann auch noch ein Free Update mit noch mehr Content und Möbel und whatever. Und Pocopia hat mich ja so ein bisschen im Bann, seit es rausgekommen ist. Nicht mehr so krass wie auch schon, aber es ist halt schon so eine nice, so ein bisschen wie ein Animal Crossing, wo du einfach immer mal wieder kannst aufpicken und daran weitermachen. Und von dem her, auf das freue ich mich.
4: Doch so eine Mischung zwischen Animal Crossing und vielleicht
1: Minecraft.
2: Ich glaube, es ist stressig, weil penetrant, wenn Pokémon so etwas von dir

0: Alles.
1: Du hast auch den DLC Game. Von Phantom Liberty noch nicht gespielt, kannst du auch darauf freuen.
0: Das stimmt,
1: ich
0: ja.
1: Ich habe noch ein Announcement. Ich habe vorher von einem Game namens Crossfire geredet, ja. Wo Trust Me Bro, Devs sind voll Veteranen. oder Veteraninnen, ich weiß es nicht. Jedenfalls heißt Studio That's No Moon und es sind Leute von Naughty Dog, Infinity Ward und Bungie dabei.
2: Oh wow. Ja. Wobei Bungie, ich meine, haben die nicht noch das Spiel Mosaic oder wie das geheißen hat? Oder nein, Marathon ist es genau, rausgebracht. Und das ist gerade voll am Floppen.
1: Sind, glaube nicht die gleichen, aber ja. Ich weiß, ob es am Floppen ist, aber.
2: Ich habe gemeint.
0: Nehmen wir jetzt mal an, die Crossfire machen. Halo. Okay. Du weißt, alles nur gut.
2: Ich habe noch ein Spiel, das ein bisschen plus 18 ist. So. Das ist Ill. Das ist ein recht gory Game mit so Kreaturen.
0: Ich weiß welches, wo so mega übertrieben krass realistisch aussieht.
2: Genau, und es ist einfach mega hoch verstörend, wie die Kreaturen aussehen. Und irgendwie, du kannst sie halt auch recht, also es ist jetzt eine Art, sie reagieren sehr schnell auf die, also sehr krass auf, wenn man auf sie schießt. Und es sieht alles sehr wüst aus, also schlimmer fast schon wie in Resident Evil Requiem, weil dort hat sie auch schon recht Explosionen und sehr viel Blut gehabt. Aber da ist es einfach nochmal more gritty. Und das Spiel sieht interessant aus. Es hat irgendwas, was mich neugierig macht. Und auf das Spiel freue ich mich auch.
0: Da ist jetzt ein neuer Trailer rausgekommen. Weil ich glaube schon mal etwas.
2: Genau, es ist immer wieder mal ein bisschen was rausgekommen, aber es ist beim State of Play von PlayStation ist das announced worden.
0: Darf ich auch noch reinwerfen? Es ist zwar nicht jetzt angekündigt worden, aber vor ungefähr 3 Monaten ist endlich das Release-Datum rausgekommen, und zwar für Grave Seasons. Wo das ist wie basically Stardew Valley, aber mit einem Mörder, der sich immer mit jedem Spieldurchlauf wechselt. Also du kannst es immer wieder spielen und musst immer wieder herausfinden, wer der Mörder ist. Und das kommt raus im August.
3: Oh, ah, mega nice. Das haben wir auch schon länger gefreut.
0: Ja, absolut. Same.
1: Ist es weird, dass wir also all die Release-Streams so voll fetischisieren? Ich meine, stell dir vor, irgendwie Kunstschaffende würden immer so zusammenkommen und sagen, hey, wir arbeiten gerade an dieser Malerei, get excited, nächstes Jahr ist es draußen.
2: Ja, ich meine, das ist Teil vom Gamers hier, nicht? So, dass man sich auf gewisse Spiele freuen kann und so ein bisschen.
1: Ja, aber ich meine, irgendwie, wo ist denn dort Wertschätzung? Man kennt es dann durch und dann hat man es gespielt, dann vergisst man es wieder, dann kommt das nächste irgendwie.
2: Nein, das würde ich nicht behaupten.
0: Ich würde ja eher behaupten, dass es dadurch, dass man sich so darauf freuen kann, dass es dann rauskommt, das tut es ja wie verlängern. So wie man sich mit dem Spiel beschäftigt und was es mit einem macht und wie man sich.
1: Bitter. Du weißt, die Kapitalismus kam.
0: Ja, natürlich. Aber ich meine, also es wäre doch viel schlimmer, wenn sich niemand, wenn alles wäre, aha, okay, das kommt dann raus.
1: Also ich denke halt einfach, weißt du, Games sind ja eben Kunstprodukte, aber weißt du, bei diesen Summer Streams und diesen Game Awards wird es halt so deutlich wie sonst nie, dass es auch ein Konsumprodukt ist.
3: Ich glaube, also jetzt so aus der Developer-Seite sind halt so Showcases mega wichtig, weil die Aufmerksamkeit ist begrenzt und irgendwie müssen die Leute eben ein bisschen auch gehypt werden für die Game. Und gerade für, ich glaube, es ist einfacher, jetzt irgendwie jemandem einen Film zu kaufen, wo du irgendwie 1-2 Stunden drin investierst, als jemandem sagen, wie so eine 200 Stunden soll in die Produkte gehen.
2: Erstens das und zweitens, ich meine, Werbung für Filme, das ist ja mega verrückt. Ich meine, dort tun sie ja Posters und Trailers und alles andere auch ja mega frisch rausdatschen. Ich glaube, das gehört oft zum Medium mit dazu, dass man da ein bisschen so eine Art Vorfreude generiert und die Spieler in einem, oder die Neugier packt. Und gleichzeitig ist es auch eine Chance, zu zeigen, um was geht es in dem Spiel, oder? Dass man so einen kurzen Einblick kriegt, ohne dass man jetzt eine Demo muss spielen. Und ich glaube, für das würde ich sagen, sind so Trailers und Teasers mega wertvoll.
0: Und ich glaube, das ist halt, oder? Das Commitment, das du an einem Spiel musst geben versus an einem Film oder vielleicht auch an einer Serie, wo du teilweise sogar ja auch kannst dann gratis schauen, auf einer Streaming-Plattform, wo du eh Geld zahlst und dann hast du vielleicht, dann schaust du rein und es gefällt dir nicht und dann ist es nicht schlimm, du hast wie nichts verloren. Und das Spiel ist halt, du gibst 20, 40, 60, 80 Franken aus und es wird von dir erwartet, dass du, weiss auch nicht, zwischen 10 und 60, 100 Stunden in das reingehst und dann willst du schon auch irgendwie wissen, für was gebe ich mein Geld aus und gleichzeitig dich auch darauf freuen, dich in so eine persönliche Reise reinzugeben, irgendwie auf eine Art und Weise, wo ja viel dich mehr reinzieht als ein Film, weil es einfach interaktiv ist.
3: Vielleicht hat es auch so ein bisschen mit Game-Kultur zu tun, also eben so das gemeinsame Freuen oder auch das, wie eben, ich meine, Filme und Bücher und so werden ja auch mega gehypt, aber dort hast du weniger so die Events, wo dann 10 Filme aufs Mal angekündigt werden. Also es ist wie eine andere Kultur. Aber irgendwie auch noch nice, dass man so mehr das Community Aspekt irgendwie hat. Mhm. Ich meine auch witzig, dass alle Grossen in der gleichen Woche ihre Games ankündigen, oder?
0: Also ich glaube, es hat am ehesten noch ein bisschen Vergleich zu so der Anime-Community, weil dort hast du das auch, dass dann pro Quartal so die und die Animes angekündigt werden und dass dann die Leute voll crazy gehen, oh mein Gott, das kommt eine Fortsetzung von dem und dann wird sich mega drauf gefreut und darauf hingefiebert, dass dann endlich der Anime rauskommt und so. Vielleicht ist es auch wirklich mehr so eine
2: kulturelles
3: Vielleicht gibt es auch sehr grosse Überlappungen von den zwei.
2: Das kann sehr gut möglich sein. Das
1: ist ein gutes Segway gesehen.
0: Ja, kann ich gerade sagen.
4: Okidoki Gaming Club.
0: Und zwar zu der Fantasy Basel, die im Mai gesehen ist. Alle, die da rein waren, sind gesehen, außer du, Mirko.
1: Nein, ich bin noch nie gesehen.
3: Das ist verrückt.
0: Das ist wirklich crazy. Was haltet euch davon ab?
1: Hey, wenn ich durch die Stadt laufe und dann irgendwelche Menschen sehe in full Cosplay.
3: Das haltet ihr davon ab?
1: Nein, hallo. Das ist ja auch wieder die Passerelle, ein Mensch mit so riesigen Flügeln. Dann tut das bei mir schon irgendwie so ein Gefühl von Schwäche hervorrufen und irgendwie auch eine Beherztheit. Und ich fühle mich dann den Nerds ein Stück wieder auch verbunden, wenn da irgendein hoher Mann als 2B plötzlich durch die Schalterhalle läuft und denkt, hey, du hast auch sehr viel Zeit mit etwas verbracht, was ich auch verbracht habe. Dann denke ich, ah, cool. Andererseits ist es ein fucking Massen-Event und es ist in einer Schalterhalle und auch das ist eigentlich nur auf Konsum aus, so wenn ich das von außen sehe. Und das habe ich keine Lust.
3: Es gibt aber alle Seiten. Mhm. Also, darfst du auch so gerade sagen, aber also einerseits, es ist so, ich glaube für ein Massen-Event ist es so chillig. Also ich weiß noch, als ich die ersten paar Mal dort war, vor keine Ahnung wie vielen Jahren, und denkst du einfach so, alle sind mega nett. Und auch an den Gamescom, wo noch viel grösser ist. Es ist einfach so irgendwie eine chillige Community, würde ich sagen. Ohne jetzt unser Fest selber loben. Aber wieso alle kommen und machen irgendwie, was sie Bock haben. Und klar gibt es so die, die einfach dann mehr konsumieren und Figuren kaufen oder so. Aber mega viel hast du ja auch Local Artists oder allgemeine Artists, die ausstellen und Games, die gezeigt werden. Ich habe dort mein Game gezeigt. Oder Cosplay Contest. Also es gibt mega viele Sachen, die nicht mit Konsum zu tun haben, sondern mehr wirklich einfach mit zusammen irgendwie dem Frühen, was man toll findet.
0: Mhm. Und auch, also ich glaube, es kommt alles so ein bisschen zusammen. Eben sicher einerseits so das Konsumieren und so ein bisschen das Massenveranstaltungs-Vibe, aber ich meine, irgendwie ist das auch die zwangsläufige Evolution davon gewesen, weil ich meine, du auch, wir sind an Conventions gegangen, die noch mega klein gewesen sind und wo halt in viel kleineren Veranstaltungsräumlichkeiten gewesen sind und wo dann wie Stück für Stück expandiert haben, grösser geworden, bis sie sich irgendwann gar nicht mehr können leisten in dem familiären Rahmen, wo du wirklich noch merkst, das ist mega irgendwie handmade und gar nicht eben so der Massen-Vibe, haben sie sich das gar nicht mehr leisten, weil es einfach zu gross geworden ist. Und ich glaube, es hat so Vor- und Nachteil, weil dadurch, es ist jetzt halt auch im Mainstream angekommen, oder? Mhm. Und das ist irgendwie auf eine Art cool, weil du nicht mehr so der Aussenseiterin bist, wo irgendwie auch nie Merch hat von der Sache und niemals mit dem irgendwie über die Sache kann reden, sondern du bist jetzt besser eine Community, wo das gleiche Zeugs cool findet wie du auch. Und plötzlich gibt es Merch und dies und das und logisch gibt es dann den Kapitalismus vom Ganzen, aber halt auch die Freude, etwas können zu teilen und auf die Leute zu treffen, die so die gleiche Leidenschaft haben.
3: Es gibt ja mega viele Stände, die nicht verkaufen. Also gerade es ist ja unterteilt in wie so über Art, dann hast du irgendwie Gaming, dann hast du so ein bisschen Film und Manga, Anime, Zeug, Brettspiel und dann hat es so eine Space-Halle, wo wie so das Schweizer Space Museum und andere ausstellen. Oder so, keine Ahnung, STEM for Girls Gruppe oder whatever. Also mega viele unterschiedliche und die meisten sind mehr einfach dort, um zu zeigen, was sie machen.
1: Hm. Also ich glaube, ich würde vielleicht gerne an der Ecke sitzen und Leute anschauen, aber dann, was mache ich? wenn ich eine Cloud sehe, soll ich zu ihm gehen und fragen, hey, Shinra had a point, right? Und dann schauen, was passiert, oder was?
0: Ich freue mich im Fall immer mega fest, wenn Leute einfach kommen und mit mir anfangen, über das zu reden, wo ich gerade am Cosplayen bin. Mhm. Weil das ist so das Größte. Ah, geil, jemand erkennt dich und jemand hat die gleiche Leidenschaft wie du und findet das cool. Also so lernst du mega cool Leute kennen.
2: Genau, und plötzlich hast du irgendjemanden, der mit den Orbitals wird spielen zum Beispiel gefunden.
1: Das ist ein Argument. Ja.
2: Und was sich auf jeden Fall gerade für Bobo jetzt noch nie wirklich an der Fancy gesehen ist, lohnt, ist wirklich die Artist Alley. Ich glaube, da würdest du einfach mega auf deine Kosten kommen. Du siehst mega viele kreative Menschen, die auf verschiedenste Arten genau die Sachen, die du ja auch abführst, in künstlerischer Form darstellen, und dann kannst du die auch noch unterstützen. Und das ist ja dann wiederum eine ganz tolle Sache.
1: Plus der Eintritt ist mega teuer. Vielleicht können wir nächstes Jahr im Okidoki Club Tickets verlosen, ich weiß nicht.
0: Vielleicht.
3: Tickets für uns selber.
0: Ja, ich muss sagen, für mich auch Highlight ist, wie ihr auch schon gesagt habt, also die Artist Alley, finde ich immer mega toll. Ich finde auch die Cosplay Village super toll, wo du die ganzen Leute siehst, die dann ihre Sachen ausstellen und zeigen und rumlaufen. Und auch der Cosplay Contest finde ich auch immer mega toll. Also dass du halt dann wirklich siehst, hey, was die Leute machen und dann auch noch in Performance reinstecken und was da wirklich teilweise dabei rauskommt, das ist wirklich crazy.
2: Ja, und die verschiedenen Panels auch, wo zum Teil wirklich Leute aus der verschiedensten Medienlandschaft kommen und zum Teil über ihre Arbeit reden und einfach mal ein bisschen einblicken lassen, wie sie zum Teil einerseits kreativ sind oder halt ihre Arbeit machen.
0: Ich muss ganz ehrlich sagen, ich habe gefunden, dieses Jahr haben sie mega coole Leute eingeladen. Ich habe so coole Leute wie gefühlt die letzten paar Jahre noch nicht. Also sie haben zum Beispiel auch letztes Jahr schon Cold Mirror und so gehabt.
3: Das ist die Einzige, die ich mitbekommen habe, weil die Gaming-Stage neben unserem Booth war. Alle anderen hatte ich keinen Plan, was für Talks gehabt.
0: Ja, und das ist mega geil, weil Cold Mirror ist so halt Legende. Mhm.
1: Also, wer ist das noch?
0: Cold Mirror ist Fresh D und alles mögliche, Harry Potter und Einstein und
3: ist das mit Herr der Ringe geheißen?
2: Oh Gott, das weiß ich gar nicht mehr. Aber sie ist auf jeden Fall eine sehr, sehr bekannte YouTuberin, würde ich sagen, ja, aus dem deutschen Sprachraum. Und eine
0: Kadi.
2: Größe, genau, wo da ganz viele lustige Shows gemacht hat. Und ich glaube, bekannt steht sie schon für ihre Harry Potter-Analyse geworden, oder?
0: Mit 5 Minuten Harry Podcast.
2: Genau, Harry Podcast. Das ist, da hat sie irgendwie immer, wirklich die gesamte Saga, hast du das ja gesehen, eigentlich immer 5 Minuten davon rausgenommen und auch bis ins Detail analysiert und ist dann auch Props irgendwie führen suchen. Ja, es ist auf jeden Fall.
0: Ich würde sagen, es ist vorher schon, ich glaube, so mit ihren Harry Potter Verarschungen ist sie zuerst mal, also so über, sie hat wie so drüber synchronisiert über die ersten irgendwie 3 Filme oder so. Und hat dann halt immer so Skits gemacht und alles und irgendwie durch das ist sie dann reinkommen und natürlich der Song «Wenn du denkst», Klassiker. aber ja, und ich habe gefunden, was mich persönlich mega interessiert hat, ist halt, dass sie mega viele Voice Actors von Games eingeladen haben. Da sind wir auch an den Panels gesehen. Einerseits vom Tim Downey und Samantha, oh Gott, wie heißt sie zum Nachnamen? Ich habe gerade ihren Namen nicht präsent, muss ich nachher schauen. Von der Carlect-Sprecherin und vom Gale von Baldur's Gate.
3: Nein. Nein, der Sprecher ist sicher sehr cool, ich mag nur den Charakter nicht.
1: Ich finde Gale ist weiter sympathischer als Will.
0: Ja, Will bin ich
3: nicht so
0: fan. Nein, ich auch nicht.
3: Aber irgendetwas am Gale hat mich...
2: Beard gesehen?
0: Ja.
1: Yeah. Who's move?
0: Es ist aber auf jeden Fall... sehr sympathisch gesehen, beide auf der Bühne und dann haben wir gerade können hocken bleiben und haben dann können eben für Rich Keeble und Maxence Gazola bleiben, auch 2 sehr sympathische, wo wir dann nachher auch noch haben können dann persönlich treffen und für denen ein Interview machen. Und wenn ihr Bock habt, würden wir sonst so ein bisschen rein sneak peeken ins Interview. Und zwar, einerseits...
1: Erzähl doch mal schnell, was sie gespielt haben, in welchem Game und ob das Game spielenswert ist.
0: Alright. Rich Keeble und Maxence Gazola sind aus Claire Obscure Expedition 33. Wo wir natürlich auch schon ausgiebig hier im Okidoki Gaming Club darüber geredet haben. Und der Maxence hat einerseits der Verso, der Gustav und auch Teil von Renoir motion captured und hat den SK gevoiced. Und der Rich Keeble hat Voice Acting gemacht an 13 Characters. Im Spiel sind dann, glaube ich, am Schluss 11 gewesen. Einer davon war zum Beispiel aber auch die Golgra, also der Häuptling von den Chestras. Das ist dann aber im Nachhinein rausgenommen worden, weil der Monoko der einzige Chestral hat sollte sein, der Englisch kann. Und er hat uns dann das auch vorgezeigt, wie das tönt hatte. Und das will ich euch nicht vorenthalten.
5: I mean, I'll give you a little flavor if you like.
6: Exclusive.
5: She was sort of talking like that with him, I seem to remember. It was like a gravelly sort of voice, like I just thought that would be funny. Talking to Monoko like that. So like, you know, Monoko turns up and like talking about the Sacred River and Gold was like, oh Monoko, you shouldn't be, you know, jumping the queue, you naughty gestural. You know, which I thought was some of my best work,
6: yep,
5: frankly. But yeah, Jen Yen told me afterwards that they had revoiced it for the reasons as described. I remember going, what the fuck, Jen?
0: Also leider ist uns die Version von Golgra genommen worden.
3: Ich kann es mir gut vorstellen, es hat schon auch gepasst.
1: Ich finde es gut, dass sie es nicht gemacht haben. Das macht von der Lore her mehr Sinn, dass er der Einzige ist, der wirklich Englisch gelernt hat.
0: Es macht definitiv von der Lore her mehr Sinn. Aber es war mega lustig so.
2: Absolut. Oder vielleicht hätte sie es als Easter Egg können einbauen können, dass man es irgendwie so einstellen kann. Oder wenn man es mal durchgespielt hat in New Game Plus.
1: Wenn man zu lange Zeit an der Chestral Beaches verbracht hat.
2: Genau, dass dann plötzlich die Stimme kommt.
3: Wenn man das Volleyballspiel fertig
0: schafft. Gott, das ist the worst. Die Chestral Beaches, wirklich.
3: Aber gute Musik, ich glaube, meine favorite Beach-Musik von der letzten Zeit, die ich gehört habe.
2: Okay.
0: Ja. Ich habe noch mehr mit ihnen geredet, auch darüber, wie es gesehen ist, eben die Mocap-Art zu machen. Also, weil ich weiß nicht, ob ihr schon mal gesehen habt, wie das aussieht, aber die haben dann halt so die grauen Anzüge an und dann überall so die Notes. Und vorne dran ist so ein Gestaltchen und so.
2: Das Mobiltelefon dran.
0: Das Mobiltelefon, wo du quasi das Gesicht dann aufnimmt. Und dann müssen sie sich halt wie vorstellen, wie
2: dass halt, sie in der magischen Welt sind. Und
0: genau, genau. Ja. Und so Schauspieler. Und für den Maxons ist Claire Obscure der erste Motion-Capture-Auftrag gesehen.
3: Krass.
0: Und dann hat er erzählt, wie das für ihn abgelaufen ist an seinem ersten Tag, wo er dort gesehen ist.
7: That was actually the very first day of motion capture. We didn't know I didn't know anybody. I knew Estelle, but we never worked together. And not only, like you said, you have to imagine everything. And again, like at this point, I didn't know much about the story. Guillaume told us about the lore and the universe and everything, but basically he told me you're about to heal yourself and you're going to sit right next to a pile of bodies, dead bodies. And what you're going to do is, so you walk, and it's a choreography because you have like different checkpoints. You have to start here. When you hear a sound, you have to be there, stop here, look, you know, it's a choreography that we rehearse. And then it was like, at some point you sit down against the dead bodies and we need to see on your face that you make up your mind and you're going to do it. So you just put your hand like this and you're going to summon your gun. This is in game, but in real life, I don't summon anything. So I do that, and there is the. It was really funny because one of the producers, she came from behind, and they didn't have any props because it was an indie game, and she put a banana in my hand. Yeah, I swear, it was my first day. I'd never done motion capture before, and I was like, that was supposed to be the worst moment of my life. I'm about to kill myself, and I'm alone wearing a very tight suit with a gear and a phone in front of my face, showing me the worst angle possible. And someone puts a banana in my hand. And I don't know, it was, and again, you know, it's all about what's, like you said, imagination, what's going on in your head. And to me, the only thing I asked them, because it was also, it was the first time that they worked with actors. They never worked with actors. So even then, they were still like figuring out how this whole thing works. Yeah, it was my first time too. So I told them, for example, for this scene, I said, can I have, when you, before action, can I have 30 seconds of just me, like, just let me do my own thing. And when I just do that, you can start the action. And then, because like you said, I'm alone and I needed some time to get there emotionally. That makes sense. But yeah, so at this point, everyone was laughing about the banana, but I was not, because it's not about the banana. Like, to me, it was a real gun and I'm about to kill myself. And if I don't believe in what I'm doing, then the audience will not.
0: Das sind ja so, als hätte ich etwas weggeschnitten, aber tatsächlich hat er dort einfach aufgehört zu reden.
3: Ich muss sagen, ich kann mich an die Szene erinnern und man merkt es nicht, dass es der erste Tag ist. Und
2: dass er eine Banane in die Hand geht, gell?
0: Ja, das habe ich auch crazy gefunden. Das ist so eine emotionale Szene und so gut geschauspielt. Und wenn er dann so das Background-Knowledge hat, so vor, wie das war, das ist schon crazy. Und weil es eben auch ein Indie-Game war,
3: es ist debatable. Das ist ja, nachdem sie alle Awards bekommen haben, ist da große Diskussion gesehen, ob das
0: ist jetzt noch ein Indie-Game ist
3: oder Double A oder was auch immer.
0: Das stimmt. Aber das Studio ist neu gewesen. Sie haben es noch nie irgendwie so in dieser Richtung gemacht. Und darum ist auch so ein bisschen der Prozess, von wie sie Sachen aufgenommen haben, ist so ein bisschen backwards gesehen. Ich meine, es ist ja ein französisches Studio und sie haben französische Motion Capture Artists gehabt, wo ja auch alles gevoiced haben in dem Sinn. Aber dann ist der Prozess nicht so gewesen, dass die Französischen zuerst darüber gevoiced haben, sondern die Englischen. Und über das haben wir auch mit dem Maxons und dem Rich geredet, wie das, also besonders jetzt mit Maxons, wie das auch ist, so sein Gesicht zu sehen auf Gustav und auf Verso und dann aber halt mit einer anderen Voice. So.
7: Yeah, it's weird because the character doesn't look like you. He doesn't sound like you. But again, since we did the performance capture, for example, if I ask my mom, she says Gustav looks like me. Not because he looks like me, because she knows me. So she knows every single facial expressions I have. Like, you know, it's me. And it's really weird because it was my first experience in a video game to witness this thing where I would play a character for a year. And then I was talking about let it go. You have to let it go and pass it on to someone else that will add his own personality, his own... and again, like Guillaume is the... how do you say it? I don't have the English word, but he's the gatekeeper. You know, I mean, like he has the vision. So he knows where the character goes. And we're here for the story. So it was weird, but it felt... For example, Charlie, really, he stayed very, very close to the performance I did. So it was funny to see something very similar, but he, of course, it sounds different. Ben Starr, for example, he added his own thing, but also there were so many scenes where, and of course, you didn't have that, but the lip sync, they had to keep the same rhythm and this like match the way we played the scene. 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And then kind of, and again, like this is English, but if you play it in French, then there is another performance by someone else, you know, based on Ben Starr that is based on what I did. So it's like, you know, yeah, I think mainly because it was their first game and they had their best, their best shot to not lose money, I guess, was to do it in English. And then they had to do it in French as well because it's a French game. But yeah, it was weird because we're French playing in English for English speaking actors to dub it, for French speaking actors to dub the English. You know what I mean? Like when you're French, it's just, but again, I completely understand it. And people were debating which one is the original version, the French, the English one. I think they're both the original version because again, the way the game has been made, the script has been written in French, then translated English, you know, it's, yeah.
0: Kompliziert.
3: Aber es ist lustig, weil ich weiß noch, wir haben die Diskussion auch gehabt, weil Anna hat so Französisch gespielt und wir alle, glaube ich, auf Englisch, oder? Englisch.
2: Englisch.
3: Und wir haben noch gesagt, so, ja, aber weil es ist die Original, weil wir haben alle halt, ich meine, die englischen Voice Actors sind alle recht bekannt. Und dann hat Anna gesagt, nein, aber französische Original. Und wir so, ja, sicher. Aber dann einfach beides.
0: Ja, es ist wirklich funny, weil eben französische Actors Motion Capper auf Englisch, dann wird es von der Englischen synchronisiert und die französische dubben dann drüber. Ja. Sehr funny. Gut, ich habe eigentlich noch mehr, aber wir haben nur noch 5 Minuten Zeit. Von dem her, glaube ich, muss ich mir das jetzt an dieser Zeit, an dieser Stelle aufsparen. Aber ich würde sonst Clips und noch mehr Clips zur Verfügung stellen auf radiox.ch. Aber auch, wir haben das Ganze auch gefilmt. Und das heisst, ich werde mir das zur Aufgabe machen, dass wir dann auch Real-Schnipsel davon haben, wo man sich dann natürlich auch noch die Antworten anschauen
1: kann. Anna kann es Französisch dabei, wenn sie will.
0: Yes.
1: Aber du bist natürlich voll im Clair Obscurfieber gesehen. Ich glaube, eine Woche vorher bist du sogar im Aufruf am Konzert gesehen.
0: Mhm.
1: Orchester und nachher hast du auch wieder angefangen, Clair Obscur spielen, habe ich gesehen auf PlayStation Online.
0: Ja, das ist richtig. Es ist einfach wirklich,
1: ein Kunstwerk.
0: Es ist ein Kunstwerk, wirklich. Und man merkt auch irgendwie, es ist so viel Liebe drin von allen Seiten. Also weißt du, von denen, die es gemacht haben, die die Musik gemacht haben, die denen geschauspielt und gevoiced haben. Du merkst so irgendwie, alle haben einfach Liebe reingesteckt und dann ist es mega wichtig und das ist mega schön.
2: Ja, und das ist jetzt inzwischen, glaube ich, ein Jahr, oder? Wo das Spiel jetzt eigentlich released worden ist. Und das ist halt schon gewaltig, was da eigentlich damit alles ausgelöst worden ist, oder? Nicht nur eigentlich mit dem Spiel selber, auch mit der Videospielwelt. Es hat doch nochmal eine schöne Message mitgetragen gehabt und dann auch nochmal so ein bisschen die Leute herausgefordert, wieder einmal ein paar kreativere und ein bisschen mutigere Spiele rauszubringen. Hat es ja, funktioniert, mega. Mirko?
1: Nein.
0: Wow.
3: Jetzt haben wir auf 1000 Remakes
1: ich
3: und
1: warte auf Star Fox Remake, let's go.
0: Ich habe aber schon das Gefühl, dass die Leute mehr jetzt auch wieder auf Indie-Spiele heiß sind. Also, ob jetzt Clair Obscur Indie ist oder nicht, aber.
3: Voll, oder halt, ja, mehr Sachen wogen und so, dass die Qualität von eben, dass man ein Team hat, das irgendwie vielleicht noch nicht mal so Experience hat, aber einfach Bock hat, um eine tolle Geschichte zu erzählen und irgendwie jeder macht seinen Teil, dass das wie auch bei den Spielenden, denen, die das Produkt kaufen, überkommt und mega geschätzt wird und dass wir auch, ich meine, die Game of the Year und alles gewonnen, also dass wie die Qualität geschätzt wird, ist, glaube ich, mega gut. Guter Moment für die Game-Industrie.
2: Absolut. Und eben, ich meine, Baldur's Gate 3 hat es ja vorgemacht gehabt. Jetzt hat es Clair Obscur Expedition 33 nachgezogen. Und ich meine, das ist auch so, ich hoffe ganz stark, dass es langsam so die ganzen Live-Service-Games irgendwie mehr ausrottet, wo halt einfach nur darauf ausgelegt sind, eben irgendwie Leute mit Multiplayer-Shenanigans aufrechtzuerhalten und irgendwie dann Geld aus der Tasche zu ziehen.
3: Meine Competitive Shooters kannst du mir aber lassen.
2: Nein, die müssen alle sterben.
0: Jetzt und du.
1: Du hast Elden Ring vergessen, das hat Jennifer English auch einen kurzen Part gehabt.
2: Das stimmt.
0: Du meinst, Jennifer English ist ein Faktor, der die Games gut macht?
1: Nicht ganz, aber ein guter Teil.
3: Shadowheart.
2: Was ist deine neue Frage? Duskplatz?
1: Mein Ball aufhören, aber das Platz freue ich mich. Ich habe mich im Gegensatz zu dir auch mit Night Rain sehr angefreundet. Und wenn die Machers von From Software sind für mich fucking Gold Standard, okay, die können wahrscheinlich irgendetwas machen und es wird geil sein.
2: Ich würde sagen, wir reden die nächste Sendung ein bisschen mehr drüber, aber welches Spiel werden wir eigentlich nächste Sendung in den Fokus setzen?
0: Oh mein Gott, das ist eine gute Frage.
1: Ich sag's euch. Wer Musik gerne hat, wer ein gewisses Flair für nostalgische Momente und Teenage-Angst hat und auch Humor schätzt.
0: Mixtape.
3: Es ist kein Quiz gewesen.
1: Die Kunst von einem guten Track wirklich schätzen tut und das ein anderes bei Mixtape. It's the shit. Es geht noch 3 Stunden zum Durchspielen. Holt euch Mixtape, wir können alle zusammen darüber diskutieren.
3: Yay.
0: Alright, dann vielleicht ist das unser Spiel vom nächsten Monat, I guess.
1: Ja, ich überlasse Abschlusswort jetzt noch dir, Noemi. Vom Okidoki Game Club, oder vielleicht Eon.
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Yes, yes, Sie haben das Intro gehört. Ihr hört das Release-Show hier im Juni, wir haben einen warmen Juni. Es ist der Host, der Banyai, für euch am Mikrofon. Ich werde jetzt die erste Stunde spielen. Ich spiele heute ein bisschen so Balearic Disco-ish. Da hört ihr schon auch den ersten Song. Und mein treuer und guter DJ, der Klingberg, ist auf dem Weg. Er spielt dann die zweite Stunde für euch. Und schön haben die eingeschaltet. Ich hoffe, ihr genießt den Sommerstart. Wir bringen sommerliche Vibes für euch. Enjoy!

Yes, der Track von vorher war der Lifetime Groove von Marcas, Cabral und Schux. Ein Track aus dem 2014. Finde ich, hat gute Summer Vibes. Wir machen balearisch weiter. 100 Punkte an die Person, die das Sample von diesem Song herausfinden kann. Ich gebe euch einen Tipp. Man hört es vor allem am Schluss.

Yes, das, was ihr hier hört, ist Ariel, der Mad Edit vom Artist Lex Wolf. Sehr geile Tune, ich glaube 2024 rausgekommen. Finde ich auch ein sehr sommerreifer Track. So, für Summer Vibes. Pump up the Jam Vibes, you know the deal. Ihr hört immer noch die Release Show.

Ja, ihr seid immer noch hier bei Release Radio, hier auf Radio X. Mein Name ist jetzt Klingberg, die letzte Stunde gespielt von Stefan Banyai. Sehr schön sommerlich. Ja, und ich mache jetzt weiter, die nächste Stunde. Genau, mein erster Song von REK, ein Artist aus den 80ern, Krautrock, irgendwas. Ich versuche dran anzuknüpfen, passt auf euch auf, trinkt genug bei den heißen Temperaturen und ja, viel Spaß!

Wir hören gerade No Urtex, No Urtization von Georgia auf dem wunderbaren Label Casual Plastic. Ich glaube, leider ist da nicht mehr so viel aktuell passiert, aber checkt das auf jeden Fall aus. Was ich jedenfalls sagen wollte, viele von euch gucken ja sicherlich gerade Fußball. Mein Tipp heute 2-0 für die Schweiz.

Ihr hört ja gerade Lurka von Tankwart. Ein Release auf dem Label Subject to Restriction aus Zürich. Shoutout dazu. Und ja, wunderbare Platte, die White Series 3. Ich glaube, Release vor 2 Jahren circa. Jedenfalls Tankwart hat auch erst letztes Jahr sein Album released auf Subject to Restrictions. Und immer wieder toll. Hört rein und ja, weiterhin viel Spaß.

Ja, ihr kennt's vielleicht, das war Polo Hofer bzw. Polo Schmetterding mit Es hätt meinisch eine gseit. Wunderschöner Cosmic Song von Polo Hofer bzw. Polo Schmetterding. Ihr seid immer noch hier bei Release Radio auf Radio X. Mein Name ist Klingberg, die erste Stunde von Banyai. Jetzt die letzten, jetzt noch 10 Minuten von mir. Ich hoffe, ihr habt einen schönen Abend. Wenn ihr Fußball schaut, haltet durch, viel Spaß. Ich meine, die Schweiz führt 1-0 gegen Katar. Ich mache jetzt noch die letzten 10 Minuten. Der nächste Song, Spann den Schirm auf von Angomi Orchester. Auch irgendwas aus den 80ern aus Deutschland. Weirde, obskure, neue deutsche Welle. Viel Spaß, genießt den Samstag, passt auf euch auf, genießt das gute Wetter und nächsten Samstag, wie immer, 20 bis 22 Uhr, Release Radio, hier auf Radio X. Enjoy.

Ja, das war von Ungummi Orchester, Spann den Schirm auf, einer meiner persönlichen Lieblingstracks. Ja, also ich hoffe, ihr werdet nicht nass, ihr habt ein schönes Wochenende. Mein Name ist Klingberg, ich spiele jetzt meinen letzten Song, Die Träume Europas. Auch ein Song, ich meine, zwar auch ebenfalls aus den 80ern, aber aktueller denn je. Morgen mit der großen Abstimmung, ich hoffe, macht keinen Scheiß. Wir brauchen ein Europa ohne Grenzen und ja, habt einen schönen Samstag. Wir hören uns nächste Woche bei Release Radio hier auf Radio X. Mein Name ist Klingberg. Danke fürs Einschalten und habt einen schönen Abend.

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